0: Vereinigten Staaten Trauerbeflaggung angeordnet. Er sprach von einem wahren Verlust für Millionen von Menschen. Die US-Country-Ikone Parton ist im Alter von 80 Jahren in Nashville gestorben. Weltweit bekannt wurde sie mit Hits wie Jolene, 9 to 5 und der Ballade I Will Always Love You. Im Landkreis Hof ist ein touristisches Großprojekt geplant. Ein Wanderweg im Frankenwald soll über 2 lange Fußgängerhängebrücken führen. Doch daraus wird erstmal nichts. Der Bayerische Verwaltungsgerichtshof hat die Pläne in einer Eilentscheidung auf Eis gelegt. Geklagt hatten Umweltschützer. Sie sehen einen unzulässigen Eingriff in Natur und Landschaft. Der deutsche Fußballrekordmeister FC Bayern hat die Verträge mit Vorstandschef Jan-Christian Dresen und Sportvorstand Max Eberl vorzeitig verlängert. Sie laufen jetzt bis Mitte 2029. Vereinspräsident Herbert Hainer begründete die Entscheidung des Bayern-Aufsichtsrates mit dem Wunsch nach Kontinuität und Verlässlichkeit.
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2: Mit Tanja Scholl. Der Fall um einen versuchten Auftragsmord in Heilsbronn bei Ansbach muss neu verhandelt werden. Der Bundesgerichtshof hat das Urteil jetzt aufgehoben. Hintergrund? Ein möglicher Rechtsfehler bei der Strafzumessung, heißt es. Eine andere Strafkammer am Landgericht Ansbach wird sich den Fall nun erneut vornehmen. Wann steht noch nicht fest. Der damals 26-jährige Täter war zu 13,5 Jahren Haft verurteilt worden. Laut Urteil hatte er Anfang Februar 2025 den Manager einer Sportmodemarke vor seinem Haus in Heilsbronn niedergestochen und lebensgefährlich verletzt.
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1: Sag mir, dass wir in Deutschland leben, ohne zu sagen, dass wir in Deutschland leben. Ich fange an. Ein Bäcker aus Pfaffenhofen an der Ilm ist bundesweit in den Schlagzeilen, weil er einem Kunden ein halbes Brot verkauft hat und dieses Brot 10 Gramm zu leicht war. Das ganze Brot wird zum Kilopreis von 4,80 Euro verkauft. Will der Kunde nur die Hälfte, wird in der Mitte mit der Maschine geteilt. Zack, fertig, halber Preis. Passt doch, oder? Nein. Der Kunde hat zu Hause nachgewogen und gemerkt, das sind 10 Gramm zu wenig. Und der Bäcker so, ja, manchmal sind es 10 Gramm mehr, manchmal 10 weniger. Also, was soll's. Plötzlich stand aber das Eichamt in der Bäckerei und sprach,

0: ein Verbot aus, weitere Brothälften zu verkaufen. Der Bäcker musste sich eine geeichte Feinwaage im Wert von 15.000 Euro kaufen, damit sich der Kilopreis auf den Cent genau auf der Rechnung zeigt. Wir sind hier ja immer noch in Deutschland. Mann! Also ich glaube, dieser eine Kunde muss echt der Knüller auf Partys sein.
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6: Ich bin Moritz Einzel. Nach dem Tod von Dolly Parton hat US-Präsident Trump in den Vereinigten Staaten Trauerbeflaggung angeordnet. Er sprach von einem wahren Verlust für Millionen von Menschen. Die US-Country-Ikone Parton ist im Alter von 80 Jahren in Nashville gestorben. Weltweit bekannt wurde sie mit Hits wie Jolene, 9 to 5 und der Ballade I Will Always Love You. Kanzleramtschefin Warken ist überzeugt, dass die schwarz-rote Koalition die umstrittene Rentenreform wie geplant in diesem Jahr auf den Weg bringen wird. Das gelte auch für weitere Vorhaben wie die Reform der Pflegeversicherung und die Neuregelung des Arbeitszeitgesetzes, sagte die CDU-Politikerin in der ARD.
7: Das alles wird jetzt kommen, muss jetzt kommen. Es wird ein Herbst werden, der sehr arbeitsreich sein wird. Aber ich bin guter Dinge. Wir haben alle den gemeinsamen Willen, die Dinge jetzt auch auf einen guten Weg zu bringen. Und das werden wir jetzt im Herbst auch tun.
6: Die Bundesregierung setzt heute ihre Kabinettsklausur in Brandenburg fort. Im Mittelpunkt stehen dabei die Wirtschaft und das Thema Hitzeschutz. Im Landkreis Hof ist ein touristisches Großprojekt geplant. Ein Wanderweg im Frankenwald soll über 2 lange Fußgängerhängebrücken führen. Doch daraus wird erstmal nichts. Der Bayerische Verwaltungsgerichtshof hat die Pläne in einer Eilentscheidung auf Eis gelegt. Geklagt hatten Umweltschützer. Sie sehen einen unzulässigen Eingriff in Natur und Landschaft. Der deutsche Fußballrekordmeister FC Bayern hat die Verträge mit Vorstandschef Jan-Christian Dresen und Sportvorstand Max Eberl vorzeitig verlängert. Sie laufen jetzt bis Mitte 2029. Vereinspräsident Herbert Hainer begründete die Entscheidung des Bayern-Aufsichtsrates mit dem Wunsch nach Kontinuität und Verlässlichkeit.
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8: Mit Tanja Scholl. Erst Drogen, dann Missbrauch. In Nürnberg hat die Polizei einen weiteren Mann festgenommen, der 2 minderjährigen Mädchen Betäubungsmittel gegeben und sie dann missbraucht haben soll. Laut den Ermittlern hatten sich die 14 und 15 Jahre alten Mädchen mit dem Verdächtigen vor knapp einer Woche nachts in Gostenhof getroffen. Dort versorgte der 35-Jährige sie mit Drogen. Später nahm er gegen ihren Willen sexuelle Handlungen an ihnen vor. Eines der Mädchen soll er außerdem ins Gesicht geschlagen haben. Der 35-Jährige sitzt inzwischen in Untersuchungshaft. Die Nürnberger Polizei hat seit Mai schon über ein Dutzend Männer verhaftet, die mit der gleichen Masche Mädchen sexuell ausgebeutet haben sollen. Die Ermittlungen der eigens dafür gegründeten Sonderkommission Kajal laufen weiter.
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1: Hi, der Moritz hier. Es ist wahrscheinlich das legendärste Tor ever. Diego Maradona bei der WM 1986.
2: Schauen Sie nochmal in der Zeitlupe, die Engländer reklamieren, er hätte den Ball mit der Hand gespielt.
3: Ja, ja, glaubt, sieht so aus, ja, ne?
2: Sieht so aus, als wenn er den Ball mit der Hand gespielt hat.
1: 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Das ist der absolute Wahnsinn, Leute. So viel Geld. Wer der neue Besitzer ist, das ist völlig unklar. Fest steht aber, wenn es ein Engländer ist, dann wird der Ball vermutlich feierlich in London verbrannt. Die sind nämlich noch bis heute sauer wegen diesem Phantomtor.
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1: Zwei Filme kamen bereits letzte Woche in unsere fränkischen Kinos und handeln jeweils von starken Frauen. Vorhang auf für Im Spiegel meiner Mutter und Sunny Dancer. Nach einer Leukämiebehandlung hat sich die 17-jährige Ivy in Sunny Dancer wieder ins Leben zurückgekämpft. Obwohl die Laborwerte wieder in Ordnung sind, wollen ihre besorgten Eltern, dass Ivy die Ferien in Schottland mit Gleichgesinnten verbringt.
2: Ein Chemocamp?
3: Hey, das ist ziemlich unsensibel, Ivy.
2: Das ist total das Freakcamp.
3: Dein Dad war wirklich toll. Es war gar nicht leicht, einen Platz zu kriegen.
2: Was?
4: Es ging nur darum, ob es vielleicht noch einen Last-Minute-Platz gibt.
2: Gibt's denn?
1: Ja, zu Ivys Leidwesen gibt es ihn. Und nach anfänglichen Schwierigkeiten gefällt es Ivy in dem Camp immer besser. Nun, daran könnte auch der smarte Jake schuld sein.
5: Du wirkst heute ganz anders.
2: Anders?
5: Fröhlicher.
2: Weil ich sonst immer mies drauf bin, ja?
5: Bisschen.
2: Ich weiß ja gar nicht, wer du bist.
5: Dann frag.
2: Remission?
5: 4 Jahre.
2: 10 Monate.
5: Anfängerin.
2: Leukämie.
5: Hab Stammzellen bekommen.
2: Hast du? Von wem?
5: Von meiner Schwester.
2: Dann bist du ein halbes Mädchen.
5: Ja, ich bin eigentlich Jake Hatter.
1: Mit einer toll spielenden Bella Ramsey als Ivy ist Sunny Dancer laut, lustig, tragisch, vorhersehbar, überraschend und keinen Moment langweilig. Gerade als die Archäologin Ursula in Im Spiegel meiner Mutter einen bedeutenden Fund macht, stirbt ihre Mutter. Beim Ausräumen des Hauses erscheint ihr dann die Mutter im Spiegel.
6: Du wirst unser Haus doch nicht verkaufen?
7: Nein.
6: Wir haben es extra für dich gebaut.
7: Ich muss jetzt wirklich weg.
8: Du musst nicht zu meinem Grab kommen. Du hast ja so wenig Zeit.
1: Das nicht ganz einfache Drama ist eine One-Woman-Show. Corinna Harfouch spielt die Rolle der Ursula in Im Spiegel meiner Mutter richtig stark. Stefan Grundler, Hitradio N1 Kinoredaktion.
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2: Ich bin Moritz Einzel. Die Bundesregierung schließt heute ihre Klausurtagung in Neu-Hardenberg in Brandenburg ab. Heute wird über die Hitzewellen und die Dürre dieses Sommers beraten und verbunden damit über Hitzeschutzmaßnahmen. Es soll zunächst die Lage analysiert werden. Beschlüsse sollen in späteren Kabinettssitzungen folgen. Ein weiteres Thema ist die Wettbewerbsfähigkeit der Wirtschaft. Die US-Country-Sängerin Dolly Parton ist tot. Sie starb im Alter von 80 Jahren, wie ihre Familie mitgeteilt hat. Mehr als 60 Jahre dauerte Partons Karriere. Zu ihren bekanntesten Hits zählen zum Beispiel Jolene, 9 to 5 und I Will Always Love You. US-Präsident Trump kündigte eine einwöchige Trauerbeflaggung zu Ehren Dolly Partons an. Popstar Elton John würdigte Parton als gigantische Künstlerin mit dem gütigsten Herz. Der Bayerische Bauernverband fordert eine 500 Millionen Euro Staatszuschuss und weitere Hilfen für die Landwirtschaft. Ohne Sofortprogramm müssen nach Worten von Verbandspräsident Felsner Betriebe aufgeben. Die Bauern leiden demnach unter mehreren Problemen gleichzeitig: Trockenheit und damit verbunden schlechtere Ernten, hohe Kosten und schwierige Märkte.
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3: Mit Tanja Scholl. Plastikmüll ist eines unserer größten Umweltprobleme. Ein Unternehmen aus Fürth-Atzenhof ist dabei, es zu lösen. Mit einer innovativen Technologie werden Plastikabfälle aus dem gelben Sack in einen wertvollen Rohstoff umgewandelt. Der Fürther Oberbürgermeister Thomas Jung hat die Firma jetzt besucht und sich von CEO Andreas Kurz erklären lassen, was aus dem thermischen Prozess entsteht.
4: Es entsteht ein sogenanntes Pyrolysegas, und wenn man das eben abkühlt, kommt eine Flüssigkeit, das sogenannte Pyrolyseöl, dann als finales Produkt aus dem Prozess. Wir vermeiden die Verbrennung von Kunststoffabfällen oder die Deponierung, und wir schaffen es eben, Plastikabfall wieder als Ressource einzusetzen.
3: Durch die neue Technologie wird erstmals eine effiziente Kreislaufwirtschaft für Plastik ermöglicht.
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1: Eigentlich geht das nicht, aber diesmal ging's anscheinend. Ein Typ erzählt im Netz, dass ein Fahrgast in der U-Bahn per Sprechtaste den Lokführer gefragt hat, ob der Bus auf ihn warten könnte, weil die U-Bahn ja schon ein bisschen Verspätung hatte. Daraufhin wurde nach Abfahrtzeit und Linie gefragt und geschaut, ob der Bus tatsächlich warten könnte. Sehr viele Leute, die das gesehen haben, inklusive mir, dachten sich jetzt, hä? Dieser Sprechknopf in Zügen und Bahnen ist auch dafür gedacht? Tatsächlich eigentlich nicht. Ich habe das Ganze mal eben recherchiert. Drückt diesen Knopf bitte nur in Notfällen. Solltet ihr es trotzdem tun, könntet ihr ansonsten aus dem Zug geschmissen werden. Aber ich

0: schon, ne? An jeder Tür ist ja so ein Rufknopf und wenn den jetzt jeder munter drückt für irgendwelche Infos, da kann ja kein Fahrer dieser Welt sich mehr auf das Fahren konzentrieren. Am besten die Bahn-App benutzen, wenn es Fragen gibt und diesen Knopf eben bitte nur im Notfall drücken. Grüße an alle Lokführer jetzt, die aktuell ein bisschen häufiger gerufen werden könnten als sonst. Das steckt auf jeden Fall dahinter.
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2: Nico Santos, Why Don't You Stay?

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7: Ich bin Moritz Einzel. Die Bundesregierung schließt heute ihre Klausurtagung in Neu-Hardenberg in Brandenburg ab. Heute wird über die Hitzewellen und die Dürre dieses Sommers beraten und verbunden damit über Hitzeschutzmaßnahmen. Es soll zunächst die Lage analysiert werden. Beschlüsse sollen in späteren Kabinettssitzungen folgen. Ein weiteres Thema ist die Wettbewerbsfähigkeit der Wirtschaft. Die US-Country-Sängerin Dolly Parton ist tot. Sie starb im Alter von 80 Jahren, wie ihre Familie mitgeteilt hat. Mehr als 60 Jahre dauerte Partons Karriere. Zu ihren bekanntesten Hits zählen zum Beispiel Jolene, 9 to 5 und I Will Always Love You. US-Präsident Trump kündigte eine einwöchige Trauerbeflaggung zu Ehren Dolly Partons an. Popstar Elton John würdigte Parton als gigantische Künstlerin mit dem gütigsten Herz. Köln ist in den kommenden Tagen wieder Zentrum und Lebenselixier für viele tausend Gamer. Die weltgrößte Computer- und Videospielmesse Gamescom hat begonnen. Der Geschäftsführer des Gameverbandes Felix Falk.
8: Wir freuen uns sehr, dass die Ausstellungsfläche erstmals völlig komplett ausgebucht ist und wir eine Vielfalt von mehr als 1700 Ausstellenden haben. Das spricht also dafür, dass es viele Spiele gibt, viele Neuheiten, ganz viel für die Fans zu entdecken.
7: Zum Auftakt haben am Abend rund 5000 Menschen in einer Kölner Messehalle Spieletrailer angeschaut. Der Bayerische Bauernverband fordert eine 500 Millionen Euro Staatszuschuss und weitere Hilfen für die Landwirtschaft. Ohne Sofortprogramm müssen nach Worten von Verbandspräsident Felsner Betriebe aufgeben. Die Bauern leiden demnach unter mehreren Problemen gleichzeitig: Trockenheit und damit verbunden schlechtere Ernten, hohe Kosten und schwierige Märkte.
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9: Mit Tanja Scholl. Der Fall um einen versuchten Auftragsmord in Heilsbronn bei Ansbach muss neu verhandelt werden. Der Bundesgerichtshof hat das Urteil jetzt aufgehoben. Hintergrund: ein möglicher Rechtsfehler bei der Strafzumessung, heißt es. Eine andere Strafkammer am Landgericht Ansbach wird sich den Fall nun erneut vornehmen. Wann steht noch nicht fest. Der damals 26-jährige Täter war zu 13,5 Jahren Haft verurteilt worden. Laut Urteil hatte er Anfang Februar 2025 den Manager einer Sportmodemarke vor seinem Haus in Heilsbronn niedergestochen und lebensgefährlich verletzt.
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1: Am Nürnberger Volksfestplatz wird schon fleißig gewerkelt. Am Freitag geht's ja los mit unserem Herbstvolksfest. Und auch dieses Jahr gibt's natürlich wieder eine Volksfestkönigin. Lorena Hofmann war bei uns heute Morgen in der Show.
2: Das Nürnberger Volksfest ist halt einfach ein Ort, der Tradition wahrt und aber trotzdem auch mit der Zeit geht. Ich liebe die Stadt, mein Herz schlägt für Nürnberg. Ich finde einfach, dass das Amt davon lebt, von Herzlichkeit und der Begegnung mit Menschen. Und ich bin halt ein extrem offener, herzlicher Mensch. Ich lieb's, auf die Menschen zuzugehen, neue Menschen kennenzulernen, mir ihre Geschichten anzuhören. Mir ist halt wichtig, dass ich nicht nur das Volksfest an sich repräsentiere, weil ich möchte halt auch einfach mal die Menschen, die so im Hintergrund oder viel zu oft im Hintergrund stehen, das sind diese Schaustellerfamilien, die möchte ich einfach ein bisschen sichtbarer machen, weil im Endeffekt ist es so, ohne diese Schaustellerfamilien gäbe es das Volksfest ja gar nicht so, wie wir es kennen. Und einfach die Begegnung mit Menschen, Spaß haben, so, es ist so mehr wichtig.
1: Schön, wir freuen uns auf jeden Fall alle drauf. Mit dabei übrigens auch wieder unser legendäres Riesenradfrühstück. Alle Infos gibt's jetzt schon mal unter hitradio1.de oder in unserer kostenlosen Hitradio 1 App. Und nächste Woche dann die ersten Gurgelchips. Ich drücke euch jetzt schon mal die Daumen.
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3: Martin Garrix und Ed Sheeran. Repeat it.

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1: Zurück ins Jahr 1982 geht es in Spaziergang nach Syrakus. In der damaligen DDR lebt Paul. Er träumt davon, eine Reise nach Syrakus auf Sizilien zu machen und erzählt seiner Frau, der Ärztin Anna, davon.
2: Das ist aber ein üppiges Frühstück.
3: Man kann ja mal was anders machen.
2: Und ruht es fest aus.
3: Ich würde gern mit dir nach Italien wandern.
2: Wenn du mir die richtigen Schuhe besorgst?
3: Zu Befehl, Frau Doktor.
2: Ich muss los. Die Patienten warten. Vielen Dank für das sehr üppige Frühstück.
3: Gern geschehen.
1: Anna hält Pauls Plan für Quatsch. Ist es doch damals für DDR-Bürger so gut wie unmöglich, nach Italien zu reisen. Aber Paul macht einen Segelschein und will loslegen. Jedoch nicht ohne den Staatsrat und sein Mitglied Egon Krenz darüber zu informieren.
3: Lieber Egon Krenz, nach meinen vergeblichen Bemühungen auf legalem Weg eine Italienreise machen zu können, versuche ich heute Nacht mit meiner Segeljolle nach Dänemark zu gelangen. Sollte mein Grenzdurchbruch gelingen, so bitte ich Ihre Behörde nachträglich, meinen Verzweiflungsschritt zu legalisieren, damit ich nach meiner Reise legal und diskret in die DDR zurückkehren kann.
1: Und tatsächlich gelingt es Paul, die DDR zu verlassen. Nach einiger Zeit erreicht er sogar sein Ziel. Und von Syrakus auf Sizilien schreibt er einen Brief an seine von ihm schwer enttäuschte Anna.
3: Wenn du hier sein könntest, du würdest mir eine deiner Sinnfragen stellen. Soll ich dir die Antwort sagen? Der Sinn des Lebens ist die Freiheit, auszubrechen, wenn man eingesperrt ist, nicht aufzugeben, bis man draußen ist. Und dann zurückzukehren, aus freiem Willen. Egal, was sie jetzt mit mir machen, diese Reise kann mir niemand mehr nehmen. Und die nächste, wenn du mir verzeihen kannst, machen wir zusammen.
1: Paul wird gewohnt sympathisch von Charlie Hübner gespielt. In dem auf einer wahren Geschichte basierenden Spaziergang nach Syrakus geht es weniger um die Reise, sondern vielmehr um die jahrelangen Vorbereitungen dafür. Stefan Grundler, Hitradio N1 Kinoredaktion.
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2: Ich bin Moritz Einzel. Ein Kettenkarussell kann ja viel Spaß machen, ist aber kein guter Ort, um festzusitzen, schon gar nicht in großer Höhe. Das ist aber 23 Fahrgästen auf einem Volksfest in Hamburg passiert. Das Fahrgeschäft hatte am Abend einen technischen Defekt und blieb stehen. Feuerwehr und Polizei rückten mit einem Großaufgebot an. Nach stundenlangem Ausharren gelang es kurz nach Mitternacht, das Kettenkarussell wieder in Gang zu setzen und die Leute unversehrt rauszuholen. Die umstrittene Rentenreform der schwarz-roten Koalition muss nach den Worten von Bundesfinanzminister Klingbeil zügig stehen. Im ZDF hat der SPD-Chef gesagt, man müsse die sozialen Sicherungssysteme fit machen. Das Ziel sei, dass wir bis zum Ende des Jahres ein neues Rentensystem haben.
3: Wir müssen natürlich auch Vertrauen schaffen gegenüber den Bürgerinnen und Bürgern. Da treffe ich welche, die sagen, ich wäre nächstes oder übernächstes Jahr dann nach 45 Jahren abschlagsfrei in Rente gegangen. Wie macht ihr das jetzt genau mit dem Übergang? Und dafür werden wir Lösungen finden. Da bin ich mir aber auch sicher, das kriegen wir in der Regierung hin.
2: Die Bundesregierung schließt heute ihre Kabinettsklausur in Brandenburg ab. Dabei geht es um die Themen Hitzeschutz und Wirtschaft. Fußballwunder in Linz. Der Linzer ASK, Österreichs Meister, hat sich erstmals für die Champions League qualifiziert. Nach einem 0:3 im Playoff-Hinspiel bei Celtic Glasgow sah es eigentlich schon zappenduster aus, aber Linz gewann das Rückspiel mit 5:1 nach Verlängerung und ist jetzt in der Ligaphase der Champions League mit dabei. Die wird am morgigen Donnerstagabend ausgelost.
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4: Mit Tanja Scholl. Erst Drogen, dann Missbrauch. In Nürnberg hat die Polizei einen weiteren Mann festgenommen, der zwei minderjährigen Mädchen Betäubungsmittel gegeben und sie dann missbraucht haben soll. Laut den Ermittlern hatten sich die 14 und 15 Jahre alten Mädchen mit dem Verdächtigen vor knapp einer Woche nachts in Gostenhof getroffen. Dort versorgte der 35-Jährige sie mit Drogen. Später nahm er gegen ihren Willen sexuelle Handlungen an ihnen vor. Eines der Mädchen soll er außerdem ins Gesicht geschlagen haben. Der 35-Jährige sitzt inzwischen in Untersuchungshaft. Die Nürnberger Polizei hat seit Mai schon über ein Dutzend Männer verhaftet, die mit der gleichen Masche Mädchen sexuell ausgebeutet haben sollen. Die Ermittlungen der eigens dafür gegründeten Sonderkommission Kajal laufen weiter.
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1: 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Finde ich total spannend. Ne? Man holt sich die schicken Elemente vom Rauchen zurück, aber ohne selber zu rauchen. Checkt ihr?
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2: Topic and Becky G. Sorry,

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10: Ich bin Moritz Einzel. Ein Kettenkarussell kann ja viel Spaß machen, ist aber kein guter Ort, um festzusitzen, schon gar nicht in großer Höhe. Das ist aber 23 Fahrgästen auf einem Volksfest in Hamburg passiert. Das Fahrgeschäft hatte am Abend einen technischen Defekt und blieb stehen. Feuerwehr und Polizei rückten mit einem Großaufgebot an. Nach stundenlangem Ausharren gelang es kurz nach Mitternacht, das Kettenkarussell wieder in Gang zu setzen und die Leute unversehrt rauszuholen. Die umstrittene Rentenreform der schwarz-roten Koalition muss nach den Worten von Bundesfinanzminister Klingbeil zügig stehen. Im ZDF hat der SPD-Chef gesagt, man müsse die sozialen Sicherungssysteme fit machen. Das Ziel sei, dass wir bis zum Ende des Jahres ein neues Rentensystem haben.
11: Wir müssen natürlich auch Vertrauen schaffen gegenüber den Bürgerinnen und Bürgern. Da treffe ich welche, die sagen, ich wäre nächstes oder übernächstes Jahr dann nach 45 Jahren abschlagsfrei in Rente gegangen. Wie macht ihr das jetzt genau mit dem Übergang? Und dafür werden wir Lösungen finden. Da bin ich mir aber auch sicher, das kriegen wir in der Regierung hin.
10: Die Bundesregierung schließt heute ihre Kabinettsklausur in Brandenburg ab. Dabei geht es um die Themen Hitzeschutz und Wirtschaft. Die Musikwelt trauert um Dolly Parton. Die US-Country-Legende ist im Alter von 80 Jahren gestorben. Parton starb nach übereinstimmenden Medienberichten an Krebs. Sie habe tapfer einen kurzen Kampf gegen die Krankheit geführt, hieß es. US-Präsident Trump ordnete eine einwöchige Trauerbeflaggung an. Fußballwunder in Linz. Der Linzer ASK, Österreichs Meister, hat sich erstmals für die Champions League qualifiziert. Nach einem 0:3 im Playoff-Hinspiel bei Celtic Glasgow sah es eigentlich schon zappenduster aus, aber Linz gewann das Rückspiel mit 5:1 nach Verlängerung und ist jetzt in der Ligaphase der Champions League mit dabei. Die wird am morgigen Donnerstagabend ausgelost.
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12: Mit Tanja Scholl. Plastikmüll ist eines unserer größten Umweltprobleme. Ein Unternehmen aus Fürth-Atzenhof ist dabei, es zu lösen. Mit einer innovativen Technologie werden Plastikabfälle aus dem gelben Sack in einen wertvollen Rohstoff umgewandelt. Der Fürther Oberbürgermeister Thomas Jung hat die Firma jetzt besucht und sich von CEO Andreas Kurz erklären lassen, was aus dem thermischen Prozess entsteht.
13: Es entsteht ein sogenanntes Pyrolysegas und wenn man das eben abkühlt, kommt eine Flüssigkeit, das sogenannte Pyrolyseöl, dann als finales Produkt aus dem Prozess. Wir vermeiden die Verbrennung von Kunststoffabfällen oder die Deponierung und wir schaffen es eben, Plastikabfall wieder als Ressource einzusetzen.
12: Durch die neue Technologie wird erstmals eine effiziente Kreislaufwirtschaft für Plastik ermöglicht.
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1: 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Es ist wahrscheinlich das legendärste Tor ever. 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
1: 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Das ist der absolute Wahnsinn, Leute. So viel Geld. Wer der neue Besitzer ist, das ist völlig unklar. Fest steht aber, wenn es ein Engländer ist, dann wird der Ball vermutlich feierlich in London verbrannt. Die sind nämlich noch bis heute sauer wegen diesem Phantomtor.
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1: Ein Porträt einer kleinen Insel und heftiger Grusel aus Hollywood sind zwei der neuen Filme in unseren fränkischen Kinos. Vorhang auf für Hidden Sea und Insidious Out of the Fold.
2: Hey, alles in Ordnung?
3: Ja.
1: Das war gelogen. Denn Gemma schläft in Insidious Out of the Further schlecht, sehr schlecht. Fast jede Nacht hat sie seltsame Träume, in denen sie einer alten Frau begegnet.
4: Ich mache meiner Tochter Angst. Es muss aufhören. Ich brauche Hilfe.
5: Das sind keine Träume, Gemma. Du hast eine seltene Gabe, die Fähigkeit, dich frei zu bewegen zwischen der hiesigen und der nächsten Welt. Aber du kannst doch etwas bisher Unmögliches, Dämonen in die Menschenwelt zurückbringen. Für immer.
4: Und was, wenn ich die Kontrolle verliere?
1: Nun, dann wird es heftig, denn auch der sechste Teil der Reihe hat es in sich. Für Grusel- und Horrorfans ist Insidious Out of the Further ein schaurig schönes Kinoerlebnis. Schon lange vor Mallorca machten viele Deutsche Urlaub auf Hidden Sea. Im gleichnamigen Film wird die Geschichte der Ostseeinsel erzählt. In den goldenen 1920er Jahren kamen sie alle auf die Insel. Thomas Mann, Sigmund Freud und sogar Albert Einstein. Dann folgte die DDR-Zeit. Und heutzutage legen die Hiddenseer Wert darauf, dass sich alle bei ihnen wohlfühlen.
6: Wir versuchen aber einen guten Kompromiss zu finden. Das heißt, die Insel nicht zuzubauen, aber auch so zu bauen, dass man auch im November bei 3 Wochen Regenwetter und Schneematsch heil über die Insel kommt, weil auch im Winter leben hier Leute. Das vergisst man immer, weil wenn ich mit einem Kindergartenkind oder mit einem Schulkind morgen zur Schule muss und das irgendwie 4-5 Monate in der Winterzeit und dann durch knietiefen Schlamm und Pfützen laufen muss, dann ist die Romantik dann erstmal vergessen.
1: In prächtigen Schwarz-Weiß-Bildern gibt Hidden Sea Einblicke in die letzten gut 100 Jahre der gerade mal 17 Kilometer langen Insel. Stefan Grundler, Hitradio N1 Kinoredaktion.
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2: Ich bin Moritz Einzel. Guten Morgen. Die Musikwelt trauert um Dolly Parton. Die US-Country-Ikone ist im Alter von 80 Jahren gestorben, laut Medienberichten an Krebs. Ein Nachruf von Tina Eck.
3: Oft sprach Dolly Parton von ihrer Kindheit in Armut als viertältestes von 12 Kindern in einer Hütte in den Smoky Mountains. Ihr Aufstieg und ihre Karriere in Nashville waren sagenhaft. 9 to 5, Jolene, I Will Always Love You wurden Welthits. Dolly wurde reich, baute den Rummelplatz Dollywood und spendete viel Geld für Arme und für Ausbildung. Vor allem Bücher für Kinder, damit die das Lesen lernen.
2: Der Bayerische Bauernverband fordert eine 500 Millionen Euro Staatszuschuss und weitere Hilfen für die Landwirtschaft. Ohne Sofortprogramm müssen nach Worten von Verbandspräsident Felsner Betriebe aufgeben. Die Bauern leiden demnach unter mehreren Problemen gleichzeitig: Trockenheit und damit verbunden schlechtere Ernten, hohe Kosten und schwierige Märkte. Der deutsche Fußballrekordmeister FC Bayern hat die Verträge mit Vorstandschef Jan-Christian Dresen und Sportvorstand Max Eberl vorzeitig verlängert. Sie laufen jetzt bis Mitte 2029. Vereinspräsident Herbert Hainer begründete die Entscheidung des Bayern-Aufsichtsrates mit dem Wunsch nach Kontinuität und Verlässlichkeit.
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5: Ich bin Moritz Einzel. Guten Morgen. Die Musikwelt trauert um Dolly Parton. Die US-Country-Ikone ist im Alter von 80 Jahren gestorben, laut Medienberichten an Krebs. Ein Nachruf von Tina Eck.
6: Oft sprach Dolly Parton von ihrer Kindheit in Armut als viertältestes von 12 Kindern in einer Hütte in den Smoky Mountains. Ihr Aufstieg und ihre Karriere in Nashville waren sagenhaft. 9 to 5, Jolene, I Will Always Love You wurden Welthits. Dolly wurde reich, baute den Rummelplatz Dollywood und spendete viel Geld für Arme und für Ausbildung. Vor allem Bücher für Kinder, damit die das Lesen lernen.
5: Die Bundesregierung schließt heute ihre Klausurtagung in Neu-Hardenberg in Brandenburg ab. Heute wird über die Hitzewellen und die Dürre dieses Sommers beraten und verbunden damit über Hitzeschutzmaßnahmen. Es soll zunächst die Lage analysiert werden. Beschlüsse sollen in späteren Kabinettssitzungen folgen. Ein weiteres Thema ist die Wettbewerbsfähigkeit der Wirtschaft. Der Bayerische Bauernverband fordert eine 500 Millionen Euro Staatszuschuss und weitere Hilfen für die Landwirtschaft. Ohne Sofortprogramm müssen nach Worten von Verbandspräsident Felsner Betriebe aufgeben. Die Bauern leiden demnach unter mehreren Problemen gleichzeitig: Trockenheit und damit verbunden schlechtere Ernten, hohe Kosten und schwierige Märkte. Der deutsche Fußballrekordmeister FC Bayern hat die Verträge mit Vorstandschef Jan-Christian Dresen und Sportvorstand Max Eberl vorzeitig verlängert. Sie laufen jetzt bis Mitte 2029. Vereinspräsident Herbert Hainer begründete die Entscheidung des Bayern-Aufsichtsrates mit dem Wunsch nach Kontinuität und Verlässlichkeit.
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1: 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Mit großen Attraktionen, besonderen Jubiläumshighlights und ganz viel Volksfestgefühl. 200 Jahre, 200 Geschichten. 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
4: Um 6 Uhr.
5: Ich bin Julia Wasilhoff. Guten Morgen. Ein Kettenkarussell soll Spaß machen, ist aber kein guter Ort, um festzusitzen. Schon gar nicht in rund 30 Metern Höhe. Das ist 23 Fahrgästen in der Nacht auf einem Volksfest in Hamburg passiert. Das Fahrgeschäft hatte am Abend einen technischen Defekt und blieb stehen. Feuerwehr und Polizei rückten mit einem Großaufgebot an. Kurz nach Mitternacht ist das Karussell dann wieder gefahren und die Fahrgäste konnten befreit werden. Die Musikwelt trauert um Dolly Parton. Die US-Country-Legende ist im Alter von 80 Jahren gestorben. Dolly Parton starb an Krebs. US-Präsident Trump ordnete eine einwöchige Trauerbeflaggung an.
6: Ihr Aufstieg und ihre Karriere in Nashville waren sagenhaft. 9 to 5, Jolene, I Will Always Love You wurden Welthits. Dolly wurde reich, baute den Rummelplatz Dollywood und spendete viel Geld für Arme und für Ausbildung. Vor allem Bücher für Kinder, damit die das Lesen lernen.
5: Die Bundesregierung schließt heute ihre Kabinettsklausur ab. Das schwarz-rote Kabinett spricht dabei über die Folgen von Hitze und Dürre für Deutschland und berät über Maßnahmen zur Anpassung und Schutz. Beschlüsse soll es heute nicht geben. Weiteres Thema in der Ministerrunde ist das Wirtschaftswachstum.
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7: Mit Tanja Scholl. Vom Abfall zum Rohstoff. Ein 4. Unternehmen läutet eine neue Ära des Plastikrecyclings ein. Mit einem umweltfreundlichen Verfahren wird aus Haushaltsabfällen aus dem gelben Sack neuer Rohstoff hergestellt. Oberbürgermeister Thomas Jung hat die Firma in Atzenhof besucht.
8: Sie hat nämlich entwickelt eine Technologie, in der man aus dem Hauptkunststoff und den Plastikabfällen dieser Welt wieder einen Rohstoff macht, nämlich den Grund Substanz für die Raffinerien. Das erspart der Umwelt irre CO2-Mengen und den Unternehmen auch viel Geld.
7: Durch die neue Technologie wird erstmals eine effiziente Kreislaufwirtschaft für Plastik ermöglicht.
4: Vielen Dank dir, 2 nach 6.
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4: Es ist noch relativ frisch bei 14 Grad im Bereich St. Leonhard in Nürnberg und auch in Zirndorf. Bis zu 24 werden es am Nachmittag. Warum? Ja, weil es einigermaßen ausgeglichener Mix aus Sonne und Wolken ist. Das heißt, es wärmt sich dann auch ein wenig auf. Aber es kann auch noch mal ein bisschen runterregnen heute. Der N1-Wettertrend. Donnerstag sehr heiß, einigermaßen viel Sonne auch bei knapp 30 Grad. Freitag gibt's aber wieder ein wenig an Regen.
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4: So, und damit Servus zu euch auf die Straßen. Also ich habe noch nichts, aber wenn ihr schon unterwegs seid und was gesehen habt, Staus, Blitzer, dann gerne allen anderen Bescheid geben. Ganz easy über Anruf oder WhatsApp-Sprachnachricht, kostenlos unter 0800 92 9 092 9. Vielen Dank euch und gute Fahrt.
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4: Mit Felix an diesem Mittwochmorgen. Ich freue mich sehr, dass ihr dabei seid. Wir haben heute einiges vor zusammen, aber erstmal schauen wir uns an, wie eine Skibrille unseren Alltag etwas entspannter macht. Da geht nämlich was rum im Netz. Das checken wir gleich in ein paar Minuten im N1 Trend Update. Hier ist erstmal Teddy Swims mit seiner kräftigen Soul-Stimme und Mr. Know-It-All.

0: 6.10 Uhr. Massagen sind einfach mit das beste Mittel, um runterzukommen. Aber was hat das mit einer Skibrille zu tun?
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0: Felix hier, guten Morgen. Aktuell geht eine Massagebrille gegen müde Augen ordentlich rum. Schaut aus wie eine Skibrille, allerdings ist die nicht zum Durchsehen gedacht, sondern zur Entspannung. Ihr könnt ihr also einfach aufsetzen, einen Modus anmachen und eine Runde abschalten. Bisschen wie so ein Massagesessel, bloß halt für die Augenpartie. Mit Wärme, Vibrationen und Akupressur verspricht die Brille etwas Wellness für den Alltag. Knapp 80 Euro ne, kostet die und da kann man die dann bestellen. Die Iris 3i-Brille von Renfrew. In diesem Sinne jetzt einen entspannten Mittwoch euch mit und ohne Massagebrille. Auf jeden Fall gibt es die frischen neuen Trends immer für euch um diese Zeit hier auf Hitradio N1.

0: 6.19 Uhr.
1: Hier kommt der Grund, warum die Nürnberger bald massenhaft Schlange stehen in Fett. Felix hier, guten Morgen. Es gibt ab sofort nämlich satte Rabatte in vielen Lokalen dank des sogenannten Schnabulierkettlers. Sarah Böhm von der Touristinformation.

0: ausführt. Dazu zählen die Bagelbude, die kleine Eismanufaktur, der grüne Baum, das Humser, das Cafisurium, das La Petite, das Mary S. Rosenberg Café im Jüdischen Museum und die Stullerei. Und ich möchte nicht zu viel verraten, aber man kann sich auf jeden Fall auf verschiedene Köstlichkeiten freuen, zum Beispiel auf ein Stück Zitronenkuchen oder ein Heiß- oder Kaltgetränk nach Wahl.
1: Danke dir, Sarah Böhm von der Touri Information in Fürth, für diese Infos. Holt euch das Schnabulier Kadler an der Touristinfo am Bahnhofsplatz in Fürth. Lasst es euch schmecken und schönen Mittwochmorgen jetzt. 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

0: Guten Morgen, 6:58 haben wir es. Hier ist die N1 Morning Show an diesem etwas grauen Mittwochmorgen. Aber ich habe die besten aktuellen Hits mit dabei für euch. Temper City mit Self Aware passt eigentlich auch ganz gut zum schweren, schwülen Wetter heute mit so schweren, etwas düsteren Gitarren. Und da catchen wir gleich mal diesen Vibe einfach auf und, wie sagt man auf Neudeutsch, embracen ihn, also nehmen wir ihn so richtig mit. So, Alex Warren haben wir auch noch da, um kurz nach 7:30 mit seiner Single Fever Dream. Mag ich auch sehr, sehr gerne. Klingt schön organisch, aber das ist trotzdem schön treibend. Die besten aktuellen Hits gleich hier auf Hitradio N1.
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0: Um 6.30 Uhr.
9: Ich bin Julia Wasilkow. Guten Morgen. Ein Kettenkarussell soll Spaß machen, ist aber kein guter Ort, um festzusitzen. Schon gar nicht in rund 30 Metern Höhe. Das ist 23 Fahrgästen in der Nacht auf einem Volksfest in Hamburg passiert. Das Fahrgeschäft hatte am Abend einen technischen Defekt und blieb stehen. Feuerwehr und Polizei rückten mit einem Großaufgebot an. Kurz nach Mitternacht ist das Karussell dann wieder gefahren und die Fahrgäste konnten befreit werden. Die Musikwelt trauert um Dolly Parton. Die US-Country-Legende ist im Alter von 80 Jahren gestorben. Dolly Parton starb an Krebs. US-Präsident Trump ordnete eine einwöchige Trauerbeflaggung an.
10: Ihr Aufstieg und ihre Karriere in Nashville waren sagenhaft. 9 to 5, Jolene, I Will Always Love You wurden Welthits. Dolly wurde reich, baute den Rummelplatz Dollywood und spendete viel Geld für Arme und für Ausbildung. Vor allem Bücher für Kinder, damit die das Lesen lernen.
9: Die Bundesregierung schließt heute ihre Kabinettsklausur ab. Das schwarz-rote Kabinett spricht dabei über die Folgen von Hitze und Dürre für Deutschland und berät über Maßnahmen zur Anpassung und Schutz. Beschlüsse soll es heute nicht geben. Weiteres Thema in der Ministerrunde ist das Wirtschaftswachstum.
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11: Mit Tanja Scholl. Erst Drogen, dann Missbrauch. In Nürnberg hat die Polizei einen weiteren Mann festgenommen, der 2 minderjährigen Mädchen Betäubungsmittel gegeben und sie dann missbraucht haben soll. Laut den Ermittlern hatten sich die 14 und 15 Jahre alten Mädchen mit dem Verdächtigen vor einer Woche nachts in Gostenhof getroffen. Dort versorgte der 35-Jährige sie mit Drogen. Später nahm er gegen ihren Willen sexuelle Handlungen an ihnen vor. Eines der Mädchen soll er außerdem ins Gesicht geschlagen haben. Der 35-Jährige sitzt inzwischen in Untersuchungshaft. Die Nürnberger Polizei hat seit Mai schon über ein Dutzend Männer verhaftet, die mit derselben Masche Mädchen sexuell ausgebeutet haben sollen. Die Ermittlungen der eigens dafür gegründeten Sonderkommission Kaya laufen weiter.
0: Vielen Dank dir, Tanja. 6.32 Uhr jetzt.
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0: Und um den Dutzendteich ganz frische 14 Grad, in Feucht sind es schon 15, bis zu 24 werden es dann heute Nachmittag. Graue Wolken sind unterwegs, ja, das heißt natürlich auch, dass es ab und zu mal runtertröpfeln könnte. Es ist aber auch nicht alles grau, die Sonne kommt schon immer mal raus, deswegen wird es ja auch wärmer als gestern. Der N1-Wetter-Trend, Donnerstag schön sonnig bei 28 Grad, Freitag wieder nass bei 22 Grad.
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0: Und damit Servus zu euch auf die Straßen, wir schauen auf die A3 Regensburg Richtung Nürnberg. Hier sind mehrere Leitbarken vom Baustellenbereich in den Baustellenbereich auf die Fahrbahn gefallen, auf Höhe vom Kreuz Altdorf das Ganze. Außerdem laufen noch Bergungsarbeiten und ein Unfall wird dort aufgenommen. Ist also einiges los, deswegen haben wir jetzt auch schon 2 Kilometer Stau. Stand jetzt nur knapp 10 Minuten Zeitverlust, später schaut es vielleicht nochmal ein bisschen anders aus. Ansonsten gibt es noch den ersten Blitzer des Tages auf der A73 Erlangen Richtung Nürnberg, Höhe Poppenreuth. Und falls ihr auch noch was gesehen habt unterwegs, Staus, Blitzer, gerne allen anderen weitersagen. Kostenlos über einen Anruf bei uns oder einer WhatsApp-Sprachnachricht 0800 92 9 0 92 9. Vielen Dank euch und gute Fahrt.
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0: Mit Felix an diesem Mittwochmorgen. Ich freue mich total, dass ihr mit dabei seid, weil ihr wisst ja, ne, jeden Mittwoch zocken wir eine Runde Produkte raten. Das ist wie so ein Spieleabend unter Freunden, weil wir sind ja auch Freunde. Deswegen danke fürs Einschalten. Temper City haben wir in der Playlist gleich in knapp 10 Minuten mit Self-Aware. Imani haben wir da mit Don't Be So Shy. Und Alex Warren mit Fever Dream startet jetzt. Und dann gehen wir ins Produkte raten rein, Leute. Viel Spaß. Und hier ist Hit Radio N1. Schön, dass ihr da seid. 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

0: 6.38 Uhr.
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1: Felix, sehr guten Morgen. Ich brauche eure Hilfe, weil jeden Mittwoch soll ich anhand einer einzigen Produktbewertung aus dem Internet rausfinden, welches Produkt gesucht wird. Ich hab's, glaube ich, einmal erst richtig erraten. Deswegen, bin ich da relativ blank. Marvin hat eine Produktbewertung, hört sie euch an und überlegt euch, was es sein könnte.
4: Mein neues Highlight im Büro. Das Teil hätte ich mir mal für die Schule gewünscht. Geht super schnell und effektiv. Leider ziemlich laut. Die Kollegen schauen sogar gelegentlich vorbei und wollen auch mal. Das Ergebnis ist super und nicht so dünn. Läuft mit Akku und kann auch mal ausgeliehen werden.
1: Boah, vielleicht habe ich es heute richtig. Ich muss an einen Bleistift an Spitzer denken. So ganz spontan. Aber was ist euer Tipp? Weil ich bin sowieso immer auf der falschen Spur. Also sehr häufig. 0800 92 9 092 9. Wir klären auf, was es ist. Ich hole Marvin dann ins Studio mit rein. In einer knappen Stunde die Auflösung zum großen Produkteraten, so wie jeden Mittwoch. Hier auf Hitradio N1.

0: 6:42 Uhr.
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0: 6.48 Uhr. 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
0: 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Stay.

0: Schönen Mittwochmorgen euch. Hier ist die N1 Morning Show mit Felix an diesem Mittwoch. Wir haben es 7:03 gleich und die Playlist ist voller Banger, damit ihr auch einigermaßen gut durch die Baustelle am Plärrer zum Beispiel kommt. Harry Styles, ganz entspannter Sound gegen das Rush Hour Fieber mit American Girls in knapp 10 Minuten in der Playlist. Und Kygo haben wir da, wahnsinnig talentierter DJ, der ja auch die Charts in den 2010ern ordentlich auseinandergenommen hat. Er hat sich seine Sounds bewahrt und ist mit Producer Griffin zusammen im Studio gewesen und hat die Stimme, die wunderbare Stimme von Khalid aufgenommen und Save My Love hier in unsere Playlist höchstpersönlich gepackt, natürlich. Gleich um 7:15 hier auf Hitradio N1. 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
0: 7:00.
12: Ich bin Julia Wasilkow. Guten Morgen. In Deutschland ist eine Zuckersteuer geplant und die könnte mehr Produkte betreffen als gedacht. Zum Beispiel auch Biermischgetränke, Fruchtsäfte und Haferdrinks. Finanzminister Klingbeil hat die Pläne bei RTL und NTV verteidigt.
13: Und das ist doch richtig, um unsere Kinder zu schützen, um dafür zu sorgen, dass man in Deutschland gesünder lebt. Dafür ist eine solche Steuer dann noch richtig.
12: In der Union gibt es schon jetzt Kritik an den Plänen. Die Verbraucherzentralen schlagen Alarm. Immer mehr Menschen ärgern sich über Verträge, die ihnen einfach so aufgedrängt werden. Etwa für Bücher, Zeitschriften oder Glücksspiele. Im ersten Halbjahr sind mehr als 24.000 Beschwerden eingegangen. 7% mehr als im Vorjahr. Die Forderung von Verbandschefin Popp: Verträge, die am Telefon abgeschlossen werden, sollen erst gültig sein, wenn sie später schriftlich bestätigt werden. Auf dem Hamburger Dom hat es einen Großeinsatz von Polizei und Feuerwehr gegeben. 23 Menschen hingen in einem Kettenkarussell fest, in rund 25 Metern Höhe. Bei dem Fahrgeschäft war eine Bremse blockiert. Kurz nach Mitternacht ist das Karussell dann wieder gefahren und die Fahrgäste konnten befreit werden.
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14: Mit Tanja Scholl. Noch eine Baustelle mehr im Erlanger Norden. Ab heute ist die Auffahrt von der Dexendorfer Straße auf die A73 Richtung Nürnberg gesperrt. Hier wird eine Störung an der Ampelanlage behoben. Die Arbeiten dauern voraussichtlich bis Freitag. Betroffen ist nur die Auffahrt an der Anschlussstelle Erlangen-Nord. Wer dort von der Autobahn abfährt, kommt weiter durch, allerdings nicht Richtung Westen, denn der Dexendorfer Damm ist wegen Bauarbeiten noch bis Ende der Sommerferien komplett gesperrt.
0: Vielen Dank dir, Tanja. Es ist 7:02.
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0: 14 Grad haben wir es aktuell rund um die Wörderwiese und auch in Schweig. Bis zu 24 werden es heute Nachmittag noch. Warum wird es jetzt wärmer als gestern? Weil die Wolkendecke heute nicht ganz so dicht ist und immer mal Sonne durchlässt. Aber es wird auch ein bisschen runtertröpfeln, das können wir auch nicht verhindern. Luftfeuchte übrigens bei 93%, das ist also sehr, sehr schwül. Liebe Grüße an alle, die heute ein bisschen Migräne haben. Ne? Gute Besserung. Viel trinken oder so. Oh, das ist der dümmste Tipp ever. Egal, der N1-Wettertrend. Morgen 28 Grad und deutlich mehr Sonne. Und am Freitag, da zählt es ein bisschen zu wieder, bei 22 Grad und Regen.
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0: So, und damit Servus zu euch auf die Straßen. Fahrzeugteile sind auf der Fahrbahn verteilt, deswegen bitte gut aufpassen im Bereich der A9 Berlin Richtung Nürnberg zwischen Weidensees und Plech das Ganze. Rüber zur A3 Regensburg Richtung Nürnberg. Hier laufen aktuell Bergungsarbeiten im Baustellenbereich, wird also sehr eng, rechnet schon mal mit extra Minuten und das Ganze ist auf Höhe vom Kreuz Altdorf. Ein Blitz haben wir auch schon, A73 Erlangen Richtung Nürnberg. Für Poppenreuth. Wenn ihr noch was gesehen habt, Stausblitzer, dann gerne kurz durchklingeln oder eine WhatsApp-Sprachnachricht raushauen. Ins Studio kommt ihr kostenlos rein über die 0800 92 90 92 9. Vielen Dank euch und gute Fahrt.
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0: Mit Felix an diesem Mittwochmorgen, kein gewöhnlicher Mittwochmorgen, denn wir feiern 70 Jahre Bravo Magazin. Mehr dazu gleich in ein paar Minuten, aber ich glaube, ihr habt jetzt schon ein paar interessante Bilder vor Augen, gell? Hier ist für euch Kygo und Khalid mit Save My Love auf Hitradio N1. Schön, dass ihr da seid.

0: 7:07 Uhr.
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0: 10. Die Bravo wird heute 70 Jahre alt.
1: Ja, früher war ja das immer ganz geheim, hat man die ja gelesen.
2: Natürlich nur die Interviews mit den ausgezogenen Leuten.
3: Wir haben uns eigentlich immer die Bilder angeguckt und halt bei den nackten Seiten immer schnell weitergeblättert.
0: Felix hier, guten Morgen. Das in Magazinform ausgedruckte Symbol für Pop- und Jugendkultur feiert heute 70 Jahre. Wir haben uns mal bei euch umgehört, was ihr noch mit der Bravo verbindet.
4: Oh, die war immer ganz, ganz cool und ich durfte die nie haben. Ich habe die wenn dann bei Freundinnen gesehen und war dann teilweise schon ein bisschen verstört auf der Freizügigkeit und so.
5: Ich erinnere mich an peinliche Poster, die ich mir an die Wand gehängt habe aus der Bravo. Ich möchte jetzt nicht sagen, was für Bands das waren.
6: Wenn wir zusammen mit der Familie nach Italien gefahren sind, haben wir die immer vor Ort im Kiosk gekauft und habe ich die immer am Pool oder am Strand gelesen.
7: Die Bravo war ganz wichtig in der Nachkriegszeit als Jugendzeitung, weil da das erste Mal offen über Sexualität, Verhütung und so weiter gesprochen wurde oder besser gesagt geschrieben wurde. Fand ich super.
0: Ja, voll wichtig. Also ich muss aber vorhin noch an die andere da denken, die gesagt hat, ich durfte die Bravo nie haben, weil ich durfte sie auch nie haben. Ich konnte sie aber immer beim Kieferorthopäden im Wartezimmer lesen und habe mir da immer echt den Arsch abgelacht bei diesen wilden Fragen an Dr. Sommer, wie zum Beispiel, kann man vom Blasen schwanger werden?
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0: 7.27 Uhr. Schönen guten Morgen. Hier ist die N1 Morning Show mit Felix an diesem Mittwoch. Und ich habe für euch den wohl coolsten Song des Jahres in der Playlist drin. Dracula von Tame Impala und Jenny. Mein Gott, was haben wir da im Uber auf Teneriffa im Urlaub vor ein, zwei Wochen gegrölt auf dem Rücksitz, dass der Fahrer uns fast schon rausschmeißen musste. Aber es ist so ein geiler Song. In knapp 10 Minuten in der Playlist. Und Bibi Rexha ist auch noch mit dabei. New Religion, eine Art Neuauflage von Faithless mit diesem, ihr kennt den Sample, oder die Melodie bestimmt von diesem I can't get no sleep, ne? Sie lehnt sich weit aus dem Fenster, so einen Klassiker anzufassen, aber ich muss wirklich sagen, es ist hier sehr, sehr gut gelungen. Ganz viel Power für euch in diesem Mittwochmorgen in der Playlist auf Hitradio 1, gleich um kurz nach 7:30.
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0: Um 7.30 Uhr.
14: Ich bin Julia Wasilkow. Guten Morgen. In Deutschland ist eine Zuckersteuer geplant und die könnte mehr Produkte betreffen als gedacht. Zum Beispiel auch Biermischgetränke, Fruchtsäfte und Haferdrinks. Finanzminister Klingbeil hat die Pläne bei RTL und NTV verteidigt.
15: Und das ist doch richtig, um unsere Kinder zu schützen, um dafür zu sorgen, dass man in Deutschland gesünder lebt. Dafür ist eine solche Steuer dann noch richtig.
14: In der Union gibt es schon jetzt Kritik an den Plänen. Die Verbraucherzentralen schlagen Alarm. Immer mehr Menschen ärgern sich über Verträge, die ihnen einfach so aufgedrängt werden. Etwa für Bücher, Zeitschriften oder Glücksspiele. Im ersten Halbjahr sind mehr als 24.000 Beschwerden eingegangen. 7% mehr als im Vorjahr. Die Forderung von Verbandschefin Popp: Verträge, die am Telefon abgeschlossen werden, sollen erst gültig sein, wenn sie später schriftlich bestätigt werden. Auf dem Hamburger Dom hat es einen Großeinsatz von Polizei und Feuerwehr gegeben. 23 Menschen hingen in einem Kettenkarussell fest, in rund 25 Metern Höhe. Bei dem Fahrgeschäft war eine Bremse blockiert. Kurz nach Mitternacht ist das Karussell dann wieder gefahren und die Fahrgäste konnten befreit werden.
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16: Mit Tanja Scholl. Vom Abfall zum Rohstoff. Ein Fürther Unternehmen läutet eine neue Ära des Plastikrecyclings ein. Mit einem umweltfreundlichen Verfahren wird aus Haushaltsabfällen aus dem gelben Sack neuer Rohstoff hergestellt. Oberbürgermeister Thomas Jung hat die Firma in Atzenhof besucht.
17: Sie hat nämlich entwickelt eine Technologie, indem man aus dem Hauptkunststoff und den Plastikabfällen dieser Welt wieder einen Rohstoff macht, nämlich den Grundsubstanz für die Raffinerien. Das erspart der Umwelt irre CO2-Mengen und den Unternehmen auch viel Geld.
16: Durch die neue Technologie wird erstmals eine effiziente Kreislaufwirtschaft für Plastik ermöglicht.
0: Vielen Dank dir, Tanja. Es ist 7.32 Uhr.
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0: Ja, also aktuell sind's 15 Grad bei euch in Stein und auch in Schweinau schon 16. Bis zu 24 werden's heute Nachmittag. Die Sonne, die schaut jetzt so langsam aber auch mal durch die graue Wolkendecke durch. Deswegen wird's auch ein bisschen wärmer als gestern. Allerdings kann's auch noch mal ein bisschen runtertröpfeln hier und da, aber an sich nichts Wildes. Der N1 Wettertrend. Morgen noch mal richtig sommerliche, knappe 30 Grad bei ordentlich Sonnenstrahlen. Am Freitag dann noch mal feucht durchwischen sozusagen. 22 Grad und Regen und dann geht's immer mal wieder so im Wechsel weiter. Ne? Samstag wolkig, Sonntag wieder sonnig und so weiter und so fort.
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0: So, und damit Servus zu euch auf die Straßen. Bitte aufpassen auf der A3 Regensburg Richtung Nürnberg. Hier laufen aktuell noch Bergungsarbeiten, aber das ist im Baustellenbereich. Also rechnet mit ein bisschen extra Zeit heute mal ab Kreuz Altdorf. B2 Nürnberg Richtung Donauwörth. Viel los aktuell. Knapp 10 Minuten Zeitverlust für euch zwischen Ellingen und Weißenburg. Und dann haben wir noch ein paar Blitzer für euch in Nürnberg. Krottenbacher Straße Richtung Mühlhof und in der Mommsenstraße Höhe Klinik. Und auf der A73 steht immer noch Erlangen Richtung Nürnberg Höhe Fürth-Poppenreuth der Blitzer. So, und ihr habt safe auch noch was gespottet. Was ihr so seht, Staus und Blitzer, gerne allen anderen weitersagen. Kostenlos per Anruf oder WhatsApp Sprachnachricht 0800 92 9. 092 9. Vielen Dank euch und gute Fahrt.
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0: Mit Felix an diesem Mittwochmorgen. Das wird sehr, sehr schön. In einer knappen Viertelstunde lösen wir nämlich das N1-Produkte-Raten auf. Hier nochmal, falls ihr einen Tipp spontan abgeben wollt. Wir suchen ein bestimmtes Produkt und das ist die Produktbewertung dazu.
18: Mein neues Highlight im Büro. Das Teil hätte ich mir mal für die Schule gewünscht. Geht super schnell und effektiv. Leider ziemlich laut. Die Kollegen schauen sogar gelegentlich vorbei und wollen auch mal. Das Ergebnis ist super und nicht so dünn. Läuft mit Akku und kann auch mal ausgeliehen werden.
0: 0800 92 9 092 9. Welches Produkt suchen wir? Auflösung in einer knappen Viertelstunde mit Marvin zusammen. Und hier ist Bibi Rexha mit New Religion auf N1.

0: Es ist 7.37 Uhr, ihr hört die N1 Morning Show mit Felix. Gleich nach Alvaro Soler und La Cintura geht's um einen sehr interessanten Vorfall bei einem Konzert von Sarah Larsson.
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0: 7.40 Uhr. Was ist denn mit Sarah Larsen los? Felix hier, guten Morgen. Sängerin Sarah Larsen spielt gerade ihre ganzen Festival-Shows. Am Wochenende war sie in Belgien auf der Bühne und hatte den Lachkrampf ihres Lebens.
1: That's amazing! I create summertime us.
0: Das ist aber auch echt lustig. Sie hat nämlich eine Frau im Publikum gesehen, die von ihrem Freund hochgehalten wurde, aber nicht so auf den Schultern, sondern wie so eine Meerjungfrau auf dem Bauch mit den Beinen und dem Oberkörper in der Luft. Das haben die großen Leinwände dann auch gezeigt. Das halbe Publikum hat das dann natürlich nachgemacht, sodass sich Sarah Larsen vor lauter Meerjungfrauen wirklich überhaupt nicht mehr eingekriegt hat. Mich erinnert das Ganze übrigens voll an meine Schulzeit, wo ich versucht habe, einen Vortrag in der Klasse zu halten, ohne über die ständigen Grimassen meiner Kumpels zu lachen. Checkt ihr?
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0: 7.43 Uhr.
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0: 7.50 Uhr.
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0: Es ist wieder Mittwoch.
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0: Felix hier, guten Morgen. Und
1: guten Morgen, Marvin.
4: Marvin, guten Morgen.
0: Ungewohnt, dass du da bist, aber schön, dass du da bist, ja. Weil das heißt, wir zocken eine Runde Produkte raten. Was ist das, was machen wir jetzt?
4: Ja, in Vertretung für Dippi, heute mit mir. Ich lese euch eine Produktbewertung aus dem Internet vor. Ihr könnt alle mitraten, was das für ein Ding ist. Und es geht los. Mein neues Highlight im Büro. Das Teil hätte ich mir mal für die Schule gewünscht. Geht super schnell und effektiv. Leider ziemlich laut. Die Kollegen schauen sogar gelegentlich vorbei und wollen auch mal. Das Ergebnis ist super und nicht zu dünn. Läuft mit Akku und kann auch mal ausgeliehen werden.
0: So ein Teil hatte meine Kunstlehrerin. Es muss eigentlich ein so ein Bleistiftanspitzer sein. Aber ich weiß.
4: Bleistiftanspitzer?
0: Ja, du steckst diesen Bleistift da rein, dann macht er wie so eine Espressomaschine richtig unangenehm laut und dann hast du einen spitzen Bleistift und mit dem Ergebnis ist man dann zufrieden oder so. Vielleicht, ich weiß nicht, ich bin echt schlecht in diesem Spiel.
4: Wir fragen mal die Community.
0: So machen wir es. 0800 92 9 0 92 9. Die Julia.
5: Boah, also ich würde spontan auf ein Tablet tippen, da ich mir das definitiv in der Schule gewünscht hätte. Einfach damit man nicht die ganzen schweren Arbeitshefte mit rumschleppt. Und naja, solche Tablets sind ja auch meistens schön dünn, sind sehr praktisch. Boah. Und wenn man vielleicht die ein oder andere coole App drauf hat, wollen sich das die Kollegen vielleicht auch mal ausleihen.
0: Ja, kann ich mal zocken auf deinem iPad?
4: Ja, genau. Julia, gut kombiniert, leider falsch. Und ich muss sagen, Felix, also guter Riecher. Es ist ein elektrischer Stifteanspitzer mit Akku.
0: Ja! Ich bin der Geilste.
4: Naja.
0: Vielen Dank euch fürs Mitmachen und fürs Einschalten. Produkte raten, ich denke nächste Woche auch wieder mit Tippi.
4: Klar.
0: So wie jeden Mittwoch hier auf Hitradio N1.

0: Drei Minuten vor acht. Schön, dass ihr da seid. Die N1 Morning Show hier mit Felix und mit Shakira und Burna Boy in der Playlist. Gleich um kurz nach acht mit dem offiziellen Sommerhit 2026. Die, die. Und da solltet ihr unbedingt dabei sein. Ich würde mich auf jeden Fall freuen. Achtung.
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0: Um 8 Uhr.
16: Ich bin Julia Wasselhoff. Guten Morgen. Los geht's mit der weltgrößten Computerspielmesse, der Gamescom in Köln. In diesem Jahr mit einem Ausstellerrekord. Es präsentieren sich deutlich mehr als 1600 Firmenverbände und andere Organisationen. Thomas Bremser.
17: Rund 350.000 Gaming-Fans werden hier in den nächsten Tagen erwartet, gut zwei Drittel davon aus dem Ausland. Die Gaming-Branche ist für die Wirtschaft enorm wichtig, das zeigt sich auch an der politischen Prominenz. Neben Finanzminister Klingbeil und Forschungsministerin Bär wird erstmals auch ein Bundespräsident auf der Messe sprechen. Frank-Walter Steinmeier ist Gastredner beim Gamescom-Kongress.
16: Ein Kettenkarussell soll Spaß machen, ist aber kein guter Ort, um festzusitzen. Schon gar nicht in rund 30 Metern Höhe. Das ist 23 Fahrgästen in der Nacht auf einem Volksfest in Hamburg passiert. Das Fahrgeschäft hatte am Abend einen technischen Defekt und blieb stehen. Feuerwehr und Polizei rückten mit einem Großaufgebot an. Kurz nach Mitternacht ist das Karussell dann wieder gefahren und die Fahrgäste konnten befreit werden. Volkswagen-Chef Blume will heute die beiden VW-Standorte in Zwickau und Emden besuchen. In den Werken sind außerordentliche Betriebsversammlungen angesetzt. Blume will die Belegschaft über die angekündigten Sparmaßnahmen informieren. Für die beiden Werke gibt es eine Standortgarantie bis Ende 2030.
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4: Mit Tanja Scholl. Erst Drogen, dann Missbrauch. In Nürnberg hat die Polizei einen weiteren Mann festgenommen, der zwei minderjährigen Mädchen Betäubungsmittel gegeben und sie dann missbraucht haben soll. Laut den Ermittlern hatten sich die 14 und 15 Jahre alten Mädchen mit dem Verdächtigen vor einer Woche nachts in Gostenhof getroffen. Dort versorgte der 35-Jährige sie mit Drogen. Später nahm er gegen ihren Willen sexuelle Handlungen an ihnen vor. Eines der Mädchen soll er außerdem ins Gesicht geschlagen haben. Der 35-Jährige sitzt inzwischen in Untersuchungshaft. Die Nürnberger Polizei hat seit Mai schon über ein Dutzend Männer verhaftet, die mit derselben Masche Mädchen sexuell ausgebeutet haben sollen. Die Ermittlungen der eigens dafür gegründeten Sonderkommission Kaya laufen weiter.
0: Hoffen wir mal, dass sie alle erwischt werden. Vielen Dank dir, Tanja. 8.03 Uhr.
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0: Grüße gehen raus nach Kalchreuth und Buchenbühl. Aktuell sind es schon 15 Grad bei euch. Bis zu 24 werden es am Nachmittag, weil die Sonne, die schaut immer mal durch diese grauen Wolken hindurch. Aber auch die Wolken lassen es auch mal ein bisschen regnen. Die bleiben ein bisschen hartnäckig, aber es wird nichts großartig Schlimmes. Der N1-Wettertrend Donnerstag, da sind es wieder sommerliche 28 Grad. Viel Sonne mit dabei. Freitag wieder nass bei 22 Grad.
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0: Und damit Servus zu euch auf die Straßen. Aktuell wieder freie Fahrt, aber es wird fleißig geblitzt. Nürnberg, Mommsenstraße, Höhe Klinik und Grottenbacher Straße Richtung Mühlhof. Auf der A73 Erlangen Richtung Nürnberg haben wir auch noch einen Blitzer, Höhe Fürth, Poppenreuth. Und falls euch noch irgendwas aufgefallen sein sollte, Staus und Blitzer, könnt ihr einfach kostenlos allen anderen weiter erzählen über uns per Anruf oder WhatsApp-Sprachnachricht. 0800 92 90 92 9. Vielen Dank dafür und gute Fahrt.
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0: Um 8.04 Uhr an diesem Mittwochmorgen mit Felix. Ich freue mich sehr, dass ihr mit dabei seid. Und ich bin noch ein bisschen verwirrt. Wer gibt denn 80 Euro für so eine komische Skibrille aus, die überhaupt gar nicht zum Skifahren geeignet ist? Vielleicht Chiago, keine Ahnung. Auf jeden Fall schauen wir da mal rein im N1-Trend-Update in wenigen Minuten. Das ist Shakira auf Hitradio N1.

0: 8.08 Uhr.
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0: 8.10 Uhr. Massagen sind einfach mit das beste Mittel, um runterzukommen. Aber was hat das mit einer Skibrille zu tun?
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0: Felix hier, guten Morgen. Aktuell geht eine Massagebrille gegen müde Augen ordentlich rum. Schaut aus wie eine Skibrille, allerdings ist die nicht zum Durchsehen gedacht, sondern zur Entspannung. Ihr könnt die also einfach aufsetzen, einen Modus anmachen und eine Runde abschalten. Bisschen wie so ein Massagesessel, bloß halt für die Augenpartie. Mit Wärme, Vibrationen und Akupressur verspricht die Brille etwas Wellness für den Alltag. Knapp 80 Euro, ne, kostet die und da kann man die dann bestellen. Die Iris 3i-Brille von Renfro. In diesem Sinne jetzt einen entspannten Mittwoch euch mit und ohne Massagebrille. Auf jeden Fall gibt es die frischen neuen Trends immer für euch um diese Zeit hier auf Hitradio N1.

0: 8:19 Uhr. Hier kommt der Grund, warum die Nürnberger bald massenhaft Schlange stehen in Fett. Felix hier, guten Morgen. Es gibt ab sofort nämlich satte Rabatte in vielen Lokalen dank des sogenannten Schnabulierkettlers. Sarah Böhm von der Touristinformation hat mir ein bisschen mehr darüber verraten.
1: Das Schnabulierkärtler ist eine kulinarische Entdeckungsreise durchführt, quasi ein kulinarischer Gutschein. Und man bekommt damit die Möglichkeit, 8 verschiedene Gastronomiebetriebe in der Stadt kennenzulernen und dort jeweils eine kleine Kostprobe zu genießen. Und das Kärtler kann man für 16,50 Euro bei uns in der Touristinformation kaufen.
0: Okay, und wer macht da alles mit?
1: Also dabei sind 8 ganz unterschiedliche Betriebe aus Fürth. Dazu zählen die Bagelbude, die kleine Eismanufaktur, der Grüne Baum, das Humser, das Cafisurium, das La Petit, das Mary S. Rosenberg Café im Jüdischen Museum und die Stullerei. Und ich möchte nicht zu viel verraten, aber man kann sich auf jeden Fall auf verschiedene Köstlichkeiten freuen, zum Beispiel auf ein Stück Zitronenkuchen oder ein heiß oder kalt

0: Get Lucky von Loi. Diese sehr sympathische junge Sängerin aus Deutschland durfte ich auch schon interviewen. Checkt das gerne mal aus auf hitradio n1.de. Könnt ihr es euch nochmal anhören. Ist noch gar nicht so lange her, muss ich sagen. Ne? Sehr, sehr sympathisch. Und in der Playlist um kurz nach 8:30, da freue ich mich auf Teddy Swims mit seiner kräftigen Soul-Stimme und seinem Pizzicato-Orchester. So Geigen, die zupfen statt zu streichen. Da kommen sehr coole Melodien bei raus. Werdet ihr dann gleich hören. Mr. Know-It-All, die besten aktuellen Hits und mehr gleich hier auf Hitradio N1.
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0: Um 8.30 Uhr.
7: Ich bin Julia Wasilkow. Guten Morgen. Los geht's mit der weltgrößten Computerspielmesse, der Gamescom in Köln. In diesem Jahr mit einem Ausstellerrekord. Es präsentieren sich deutlich mehr als 1600 Firmenverbände und andere Organisationen. Thomas Bremser.
8: Rund 350.000 Gaming-Fans werden hier in den nächsten Tagen erwartet, gut zwei Drittel davon aus dem Ausland. Die Gaming-Branche ist für die Wirtschaft enorm wichtig, das zeigt sich auch an der politischen Prominenz. Neben Finanzminister Klingbeil und Forschungsministerin Bär wird erstmals auch ein Bundespräsident auf der Messe sprechen. Frank-Walter Steinmeier ist Gastredner beim Gamescom-Kongress.
7: Ein Kettenkarussell soll Spaß machen, ist aber kein guter Ort, um festzusitzen. Schon gar nicht in rund 30 Metern Höhe. Das ist 23 Fahrgästen in der Nacht auf einem Volksfest in Hamburg passiert. Das Fahrgeschäft hatte am Abend einen technischen Defekt und blieb stehen. Feuerwehr und Polizei rückten mit einem Großaufgebot an. Kurz nach Mitternacht ist das Karussell dann wieder gefahren und die Fahrgäste konnten befreit werden. Volkswagen-Chef Blume will heute die beiden VW-Standorte in Zwickau und Emden besuchen. In den Werken sind außerordentliche Betriebsversammlungen angesetzt. Blume will die Belegschaft über die angekündigten Sparmaßnahmen informieren. Für die beiden Werke gibt es eine Standortgarantie bis Ende 2030.
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9: Mit Tanja Scholl. Es war früher das gefeierte Projekt eines Star-Architekten. Jetzt gammelt das Vapiano-Gebäude in Fürth vor sich hin. Seit mehr als 5 Jahren steht das ehemalige Restaurant direkt an der A73 leer. Eigentlich sollte das Gebäude abgebaut und im Golfpark Atzenhof wieder aufgebaut werden. Doch es herrscht Stillstand, wie auch Oberbürgermeister Thomas Jung zugeben muss.
10: Der damalige neue Betreiber, der ist mittlerweile abgesprungen, weil sich alles so lange hinzieht. Und warum zieht sich alles so lange hin? Auf dem Gelände, wo Vapiano jetzt steht, sollten Sozialwohnungen errichtet werden. Aber der Staat gibt die Fördermittel nicht dafür. Daher hängt der Investor in der Luft und ich kann nicht einmal einen neuen Termin ehrlicherweise verkünden.
9: Der Oberbürgermeister kann nicht ausschließen, dass das Gebäude letztendlich abgerissen werden muss und so Platz für frei finanzierten Wohnungsbau entsteht.
0: Vielen Dank dir, Tanja. Es ist 8.32 Uhr.
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0: 16 Grad haben wir es aktuell bei euch in Röthenbach, in Nürnberg und auch in Oberasbach. Da sind es noch 15, aber spätestens dann 24 am Nachmittag. Das ist unser Tagestopwert. Warum ist es wärmer als gestern? Weil die Sonne heute öfter mal durch die Wolkendecke durchkommt. Die Wolkendecke, die bleibt aber trotzdem hier und da mal konstant und lässt es mal runterregnen. N1-Wettertrend schaut so aus. Donnerstag nochmal sehr sommerlich. 28 Grad, viel Sonne und Freitag, da zieht's wieder zu und dann schüttelt es dann richtig runter bei 22 Grad.
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0: So, und damit Servus zu euch auf die Straßen. A73, feucht Richtung Nürnberg. Achtung, ein Pannenfahrzeug, das ist auf der Fahrbahn liegen geblieben. Im Bereich der Ausfahrt Nürnberg-Hafen Ost sieht man nicht so gut, aber jetzt wisst ihr Bescheid. Geblitzt wird in Nürnberg, Mommsenstraße, Höhe Krankenhaus und in der Krottenbacher Straße Richtung Mühlhof. Der Tobi hat auch noch einen. Wo steht das Ding?
11: Der steht auf der B2 Richtung Herrelsberg. Höhe der Überfahrt A3 Autobahn.
0: Wunderbar, wissen wir Bescheid. Staus und Blitzer, falls ihr auch noch was habt, gerne durchklingeln oder eine WhatsApp-Sprachnachricht rausschicken. Kostenlos an die 0800 92 90 92 9, genauso wie der Tobi. Vielen Dank euch dafür und gute Fahrt.
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0: Mit Felix an diesem Mittwochmorgen und es wird spannend, denn wir suchen ein ganz bestimmtes Produkt, aber nur anhand einer einzigen Produktbewertung. Mehr dazu gleich in ein paar Minuten nach Ava Max mit Salt und nach Teddy Swims jetzt mit seiner schönen Soul-Stimme. Und Mr. Know It All, die besten aktuellen Hits sind das für euren Mittwochmorgen hier auf Hitradio N1.

0: 8.39 Uhr.
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1: Felix, sehr guten Morgen. Ich brauche eure Hilfe, weil jeden Mittwoch soll ich anhand einer einzigen Produktbewertung aus dem Internet rausfinden, welches Produkt gesucht wird. Ich hab's, glaube ich, einmal erst richtig erraten. Deswegen, bin ich da relativ blank. Marvin hat eine Produktbewertung, hört sie euch an und überlegt euch, was es sein könnte.
4: Mein neues Highlight im Büro. Das Teil hätte ich mir mal für die Schule gewünscht. Geht super schnell und effektiv. Leider ziemlich laut. Die Kollegen schauen sogar gelegentlich vorbei und wollen auch mal. Das Ergebnis ist super und nicht so dünn. Läuft mit Akku und kann auch mal ausgeliehen werden.
1: Boah, vielleicht habe ich es heute richtig. Ich muss an einen Bleistift an Spitzer denken. So ganz spontan. Aber was ist euer Tipp? Weil ich bin sowieso immer auf der falschen Spur. Also sehr häufig. 0800 92 9 0 92 9. Wir klären auf, was es ist. Ich hole Marvin dann ins Studio mit rein. In einer knappen Stunde die Auflösung zum großen Produkteraten, so wie jeden Mittwoch. Hier auf Hitra.

0: 8.44 Uhr.
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0: 8.50 Uhr. 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

0: In 5 Minuten ist 9.
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1: Passt schon ein bisschen zu kuschelig. Oh, fetten Beat hier für den Hintergrund. Schön, dass ihr da seid. 2 Minuten noch, dann ist 9 Uhr. Die N1 Morning Show hört ihr. Schön, dass ihr dabei seid. Gleich um kurz nach 9 eine schöne Liebeshymne von Alex Warren übers erste Kennenlernen seiner Frau. Heißt zwar Fever Dream, also Fiebertraum, aber wohl anscheinend ein Traum. Sonst hätte er den Song nicht gemacht. Zum Hit ist er auch noch geworden, deswegen gibt's den hier bei den besten aktuellen Hits auf Hitradio N1 gleich.
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1: Um 9 Uhr.
11: Ich bin Julia Wasilkow. Guten Morgen. Die Bundesregierung setzt ihre Kabinettsklausur in Brandenburg fort. Im Mittelpunkt stehen dabei Hitzeschutz und die Wirtschaft. Die Bundesregierung will Konsequenzen ziehen aus der Hitzewelle dieses Sommers. Zunächst soll die Lage analysiert werden. Beschlüsse zum Hitzeschutz gibt es auf Schloss Neuhardenberg nicht. Zum Start der Gamescom in Köln hat die Bundesregierung mehr Geld für die Games-Branche zugesagt. Dieses und nächstes Jahr sollen jeweils 120 Millionen Euro Fördergelder fließen. Das hat Finanzminister Klingbeil dem Kölner Stadtanzeiger gesagt. Ihm sei wichtig, dass die Standortbedingungen für die Games-Branche und die Digitalwirtschaft insgesamt besser werden. Die Verbraucherzentralen schlagen Alarm. Immer mehr Menschen ärgern sich über Verträge, die ihnen einfach so aufgedrängt werden. Etwa für Bücher, Zeitschriften oder Glücksspiele. Im ersten Halbjahr sind mehr als 24.000 Beschwerden eingegangen. 7% mehr als im Vorjahr. Die Forderung von Verbandschefin Popp: Verträge, die am Telefon abgeschlossen werden, sollen erst gültig sein, wenn sie später schriftlich bestätigt werden.
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12: Mit Tanja Scholl. Baustellenflut in Nürnberg und seit heute ist auch die Ziegelsteinstraße dabei. Denn die ist in die Jahre gekommen und muss saniert werden. Erneuert werden jetzt erstmal die dringendsten 200 Meter zwischen der Hausnummer 111 und der Einfahrt Heroldsberger Straße, um die Verkehrssicherheit zu gewährleisten. Dabei wird abschnittsweise gearbeitet. Damit kann der Verkehr immer einspurig in beiden Richtungen an der Baustelle vorbeifahren. Alle Grundstücke bleiben grundsätzlich zu Fuß erreichbar. Die Bauarbeiten werden voraussichtlich bis Ende September dauern. Die Kosten rund 250.000 Euro. Mehr ist finanziell momentan nicht drin. Der Rest der Ziegelsteinstraße soll aber auch noch gemacht werden.
1: Wunderbar, vielen Dank dir, Tanja. Es ist 3 nach 9.
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1: So, Grüße nach Reichelsdorf und auch nach Schwabach rüber. Aktuell 16 Grad bei euch, bis zu 24 werden es heute Nachmittag. Es ist ein wenig Sonne dabei, es sind ein paar Wolken dabei. Am Nachmittag kann es deswegen aber auch ein bisschen noch tröpfeln, aber nichts Wildes an sich. Der N1-Wettertrend, Donnerstag sehr sommerlich, knapp 30 Grad und am Freitag Mama, hier feuchtes rauswischen. Ganz viel Regen dann bei 22 Grad. Ja, und am Samstag, da klärt es wieder auf bei 24 Grad. Ihr wisst Bescheid.
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1: Servus zu euch auf die Straßen. Aktuell freie Fahrt, aber es sind ein paar Blitzer am Start. Und zwar in Nürnberg, Mommsenstraße, Höhe Klinik und Grottenbacher Straße Richtung Mühlhof. Unsere fleißige Community hat auch die Augen offen. Tobi, wo steht der nächste Blitzer?
0: Der steht auf der B2 Richtung Herrelsberg, Höhe der Überfahrt A3 Autobahn.
1: Jawohl, vielen Dank dir und die Iris noch.
13: Und zwar auf der A73 Bamberg Richtung Nürnberg, direkt in der Ausfahrt Fürth-Poppenreuth.
1: Danke euch beiden und wenn der Rest von euch noch was hat, Stausblitzer, gerne kurz durchklingeln oder eine WhatsApp-Sprachnachricht rausschicken, ganz easy und kostenlos über die 0800 92 90 92 9. Vielen Dank euch und gute Fahrt.
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1: Mit Felix an diesem Mittwochmorgen. Bravo, bravissimo, sagen die Italiener. Aber wir haben eine große Zeitschrift zu feiern. 70 Jahre Bravo. Na bravo. In ein paar Minuten hören wir uns mal an, was ihr dazu so sagt. Hier ist Alex Warren auf Hitradio N1. Schön, dass ihr da seid.

0: Die Bravo wird heute 70 Jahre alt.
1: Ja, früher war ja das immer ganz geheim, hat man die ja gelesen.
2: Natürlich nur die Interviews mit den ausgezogenen Leuten.
3: Wir haben uns eigentlich immer die Bilder angeguckt und halt bei den nackten Seiten immer schnell weitergeblättert.
0: Felix hier, guten Morgen. Das in Magazinform ausgedruckte Symbol für Pop- und Jugendkultur feiert heute 70 Jahre. Wir haben uns mal bei euch umgehört, was ihr noch mit der Bravo verbindet.
4: Oh, die war immer ganz, ganz cool und ich durfte die nie haben. Ich habe die, wenn dann, bei Freundinnen gesehen und war dann teilweise schon ein bisschen verstört auf der Freizügigkeit und so.
5: Ich erinnere mich an peinliche Poster, die ich mir an die Wand gehängt habe aus der Bravo. Ich möchte jetzt nicht sagen, was für Bands das waren.
6: Wenn wir zusammen mit der Familie nach Italien gefahren sind, haben wir die immer vor Ort im Kiosk gekauft und habe ich die immer am Pool oder am Strand gelesen.
7: Die Bravo war ganz wichtig in der Nachkriegszeit als Jugendzeitung, weil da das erste Mal offen über Sexualität, Verhütung und so weiter gesprochen wurde oder besser gesagt geschrieben wurde. Fand ich super.
0: Ja, voll wichtig. Also ich muss aber vorhin noch an die andere da denken, die gesagt hat, ich durfte die Bravo nie haben, weil ich durfte sie auch nie haben. Ich konnte sie aber immer beim Kieferorthopäden im Wartezimmer lesen und habe mir da immer echt den Arsch abgelacht bei diesen wilden Fragen an Dr. Sommer, wie zum Beispiel, kann man vom Blasen schwanger werden?
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0: gleich 9:30. Ihr hört die N1 Morning Show an diesem Mittwochmorgen mit Felix und natürlich auch mit euch. Vielen Dank fürs Reinschalten über den kostenlosen Webstream auf hitradio n1.de. Könnt ihr das zum Beispiel auch jetzt in den Sommerferien ganz easy auf Malle machen. Liebe Grüße, falls gerade jemand aus dem Urlaub zuhört. Warum nicht, ne? Schön, dass auch ihr da seid. Olivia Rodrigo haben wir da in knapp 10 Minuten mit Drop Dead. Eigentlich recht entspannte Single, ne, wenn man sich das so anhört. Aber wenn man auf den Text achtet, ist es eigentlich ein ganz schöner wilder Hormoncocktail. Ich fall dort um, wenn du mich küsst, so mäßig, ne? Also großes Teenie-Drama von Olivia Rodrigo. Freuen wir uns drauf. Und dann haben wir noch ganz entspannte Jungs hier. Griffin, Kaigo und Khalid mit Save My Love. Die sparen sich die Liebe für die richtige Person auf. Ja, guter Call eigentlich auch, ne? Und auch ein guter Song. Um kurz nach 9:30 gibt's 10 für euch auf die Ohren hier auf Hitradio N1. Die besten aktuellen Hits gleich.
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0: Felix hier, guten Morgen. Ich muss wirklich sagen, es ist wirklich lustig, wenn man nicht lachen darf. Besonders, wenn man auf der Bühne steht und einen Welthit spielen soll, so wie Sarah Larsson. Wir schauen und hören uns das gleich mal an in knapp 8 Minuten. Erstmal aber ganz entspannter Sound von Kaigo, Khalid und Griffin. Das ist Save My Love auf Hitradio N1, die besten aktuellen Hits.

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0: Was ist denn mit Sarah Larsen los? Felix hier, guten Morgen. Sängerin Sarah Larsen spielt gerade ihre ganzen Festival-Shows. Am Wochenende war sie in Belgien auf der Bühne und hatte den Lachkrampf ihres Lebens.
1: That's amazing! I create summertime us.
0: Das ist aber auch echt lustig. Sie hat nämlich eine Frau im Publikum gesehen, die von ihrem Freund hochgehalten wurde, aber nicht so auf den Schultern, sondern wie so eine Meerjungfrau auf dem Bauch mit den Beinen und dem Oberkörper in der Luft. Das haben die großen Leinwände dann auch gezeigt. Das halbe Publikum hat das dann natürlich nachgemacht, sodass sich Sarah Larsen vor lauter Meerjungfrauen wirklich überhaupt nicht mehr eingekriegt hat. Mich erinnert das Ganze übrigens voll an meine Schulzeit, wo ich versucht habe, einen Vortrag in der Klasse zu halten, ohne über die ständigen Grimassen meiner Kumpels zu lachen. Checkt ihr?
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0: Heute sitzt es aber anders. Es ist wieder Mittwoch.
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0: Felix hier, guten Morgen. Und
3: guten Morgen, Marvin.
4: Marvin, guten Morgen.
0: Ungewohnt, dass du da bist, aber schön, dass du da bist, ja. Weil das heißt, wir zocken eine Runde Produkte raten. Was ist das, was machen wir jetzt?
4: Ja, in Vertretung für Dippy, heute mit mir. Ich lese euch eine Produktbewertung aus dem Internet vor. Ihr könnt alle mitraten, was das für ein Ding ist. Und es geht los. Mhm. Mein neues Highlight im Büro. Das Teil hätte ich mir mal für die Schule gewünscht. Geht super schnell und effektiv. Leider ziemlich laut. Die Kollegen schauen sogar gelegentlich vorbei und wollen auch mal. Das Ergebnis ist super und nicht zu dünn. Läuft mit Akku und kann auch mal ausgeliehen werden.
0: So ein Teil hatte meine Kunstlehrerin. Es muss eigentlich ein so ein Bleistiftanspitzer sein. Aber ich weiß...
4: Bleistiftanspitzer?
0: Ja, du steckst diesen Bleistift da rein, dann macht er wie so eine Espressomaschine richtig unangenehm laut und dann hast du einen spitzen Bleistift und mit dem Ergebnis ist man dann zufrieden oder so. Vielleicht, ich weiß nicht, ich bin echt schlecht in diesem Spiel.
4: Wir fragen mal die Community.
0: So machen wir es. 0800 92 9 0 92 9. Die Julia.
5: Boah, also ich würde spontan auf ein Tablet tippen, da ich mir das definitiv in der Schule gewünscht hätte. Einfach damit man nicht die ganzen schweren Arbeitshefte mit rumschleppt. Und naja, solche Tablets sind ja auch meistens schön dünn, sind sehr praktisch. Boah. Und wenn man vielleicht die ein oder andere coole App drauf hat, wollen sich das die Kollegen vielleicht auch mal ausleihen.
0: Kann ich mal zocken auf deinem iPad?
4: Ja, genau. Julia, gut kombiniert, leider falsch. Und ich muss sagen... Felix, also guter Riecher. Es ist ein elektrischer Stifteanspitzer mit Akku.
0: Ja! Ich bin der Geilste.
4: Naja.
0: Vielen Dank euch fürs Mitmachen und fürs Einschalten. Produkte raten. Ich denke nächste Woche auch wieder mit Tippi.
4: Klar.
0: So wie jeden Mittwoch hier auf Hitradio N1. Stay.

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14: Ich bin Julia Wasilkow. In Deutschland ist eine Zuckersteuer geplant und die könnte mehr Produkte betreffen als gedacht. Zum Beispiel auch Biermischgetränke, Fruchtsäfte und Haferdrinks. Finanzminister Klingbeil hat die Pläne bei RTL und NTV verteidigt.
15: Und das ist auch richtig, um unsere Kinder zu schützen, um dafür zu sorgen, dass man in Deutschland gesünder lebt. Dafür ist eine solche Steuer dann auch richtig.
14: In der Union gibt es schon jetzt Kritik an den Plänen. Weltweit trauern Stars wie Elton John, Taylor Swift und Beyoncé um Dolly Parton. Sie ist im Alter von 80 Jahren gestorben. US-Präsident Trump hat die Flaggen im ganzen Land für eine Woche auf Halbmast setzen lassen. Zu Ehren von Dolly Parton erstrahlt das Empire State Building in New York in rosa Licht. Der Film Every Time geht als deutscher Kandidat ins Rennen um die nächste Oscar-Verleihung. Das Drama von Regisseurin Sandra Wollner ist für die Kategorie Bester internationaler Film vorgeschlagen. In dem Film geht es um den Tod eines 17-jährigen Mädchens in Berlin und wie Mutter und Schwester danach ihren Alltag bewältigen.
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16: Mit Tanja Scholl. Online ein Fahrzeug an- oder abmelden, einen Ausweis beantragen oder auch einen Termin für den Sperrmüll vereinbaren, das ist in Nürnberg heute Nachmittag nicht möglich. Denn von ca. 13 bis 16 Uhr sind die städtischen Online-Dienste außer Betrieb. Es finden geplante Wartungsarbeiten statt. Die Stadt bittet um Verständnis. Ab dem späten Nachmittag sollte alles wieder funktionieren.
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17: Grüße gehen raus nach Langwasser. Hier haben wir aktuell 17 Grad, 26 heute maximal. Wir haben alles mit dabei, mal Sonne, mal Wolken und vor allem in Richtung Feierabend steigt dann auch das Regenrisiko. Also da kann es nochmal nass werden. Der N1-Wetter-Trend sieht für morgen schön aus. Da können wir auf jeden Fall nochmal ins Freibad jumpen. 30 Grad schaffen wir mit 8 Stunden Sonne. Freitag dann wieder unbeständiger.
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18: Um kurz nach 10, Marvin hier. Wir schauen auf die Straßen in Franken. Sieht tipptopp aus. Ihr kommt gerade überall richtig gut durch. Aber zwei Blitzer gibt's. Auf der A73 Bamberg-Nürnberg auf Höhe von Fürth-Poppenreuth und auf der B2 Nürnberg-Gräfenberg auf Höhe der Auffahrt zur A3. Staus und Blitzer könnt ihr immer kostenlos melden. Klingelt durch oder schickt uns eine WhatsApp ins N1-Studio 0800 92 90 92 9. Danke euch. Kommt gut an.
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17: Bergfest, Wochenmitte, Happy Hump Day, wie auch immer ihr es nennen wollt. Herzlich willkommen im Mittwoch und schön, dass wir gemeinsam uns durch die nächste Runde Mails arbeiten. Gleich mit Bibi Rexha, Tom Gregory ist mit dabei und the one and only Taylor Swift. Ich will. Habt einen schönen und vor allem stressfreien Vormittag, ihr Lieben.

Ihr seid bei Hitradio N1. Hi, und wir kommen in Franken ja gar nicht mehr aus dem Feiern raus. Richtig schöne Events, die da bald anstehen. Auf der Insel Schütt wird schon fleißig gewerkelt. In weniger als einem Monat startet ja da das Nürnberger Altstadtfest. Am 16. September geht's los. Jetzt freuen wir uns aber erstmal aufs Herbstvolksfest bei uns. Das startet ja am Freitag und diesmal ist es sogar das 200-jährige Jubiläum. Also da gibt's einen ein oder anderen Special-Tag auch. Und Grüße nach Röthenbach. Da startet ja die Kirchweih am Freitag und da gibt es dann auch den traditionellen Blumenfestumzug. Also haben wir einiges geboten und das Wetter wird ja auch besser. Also freuen wir uns drauf. Jetzt erstmal schönen Mittwoch, ihr Lieben.

0: kurz vor 11, ihr seid bei Hitradio N1. Ganz ehrlich, ich bin noch nicht ready. Ja, ich sehe die ganze Zeit Herbst-Fashion-Halls und irgendwelche Pumpkin-Spice-Latte-Rezepte. Leute, es ist noch Sommer. Ja, ich habe jetzt gerade mal nachgeguckt. Wir haben noch offiziell 4 Wochen astronomischen Sommer bis 23. September. Gut, meteorologisch tatsächlich nur noch 5 Tage, aber ganz ehrlich, nee. Ne? Morgen nochmal Ü30 Grad und wir haben natürlich auch noch eine Sommerplaylist für euch mit dem Sommerhit aus diesem Jahr. Shakira und Burna Boy mit Die Die, die Chainsmokers sind mit dabei und Alex Ferry, die besten aktuellen Hits gleich.
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0: kurz vor 11. Hi, ihr seid bei Hitradio N1 und wir haben die perfekte Playlist zum Auftreten im Auto oder im LKW, wenn ihr gerade im Taxi unterwegs seid, Pakete ausfahrt, zum nächsten Kunden, zum nächsten Termin fahrt. Die besten aktuellen Hits gleich mit neu. Teddy Swims, Hunter ist mit dabei, Maroon 5 und Topic gleich.
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8: Ich bin Joshua Heise. In Magdeburg bleiben heute rund 150 vor allem migrantische Geschäfte einen halben Tag lang zu, als Protest gegen die AfD kurz vor der Landtagswahl in Sachsen-Anhalt am 6. September. Bis 15 Uhr bleiben Gastronomie, Barbershops und Kioske zu. Auch deutsch geführte Geschäfte machen mit. Der Flüchtlingsrat Sachsen-Anhalt spricht von einem Streik für die Menschenwürde und gegen Ausgrenzung. Die geplante Zuckersteuer könnte deutlich mehr Getränke betreffen als gedacht. Auch Fruchtsäfte, Smoothies und Produkte wie Hafermilch sollen besteuert werden. In der Union gibt es schon jetzt Kritik an den Plänen, Diana Kramer berichtet.
9: Auch Hessens Ministerpräsident Boris Rhein sagt, die Menschen bräuchten echte Entlastungen im Alltag und nicht die nächste Teuersteuer. Schwarz-Rot plant, die Steuer auf gezuckerte Getränke zur Stabilisierung der Krankenkassenbeiträge ab dem kommenden Jahr einzuführen. Bislang war das aber für Zuckerbomben wie Limo und Cola im Gespräch.
8: Die Online-Plattform TikTok muss in Brasilien eine Strafe von mehr als 25 Millionen Euro zahlen. Der Grund? Es wird zu wenig getan, um Kinder und Jugendliche zu schützen. Das hat die Datenschutzbehörde des Landes entschieden und mitgeteilt, dass das auch eine Botschaft an andere Konzerne sein soll. Konkret geht es darum, dass TikTok die Daten von Kindern und Jugendlichen nutzt, um ihnen auf sie zugeschnittene Werbung zu zeigen.
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10: Mit Chris Wahle. Was passiert eigentlich mit dem ehemaligen Vapiano in Fürth? Seit mehr als 5 Jahren steht das frühere Restaurant direkt an der A73 leer. Die Pläne, es ab und im Golfpark Atzenhof wieder aufzubauen, sind gescheitert. Der Investor ist abgesprungen, weil der Freistaat keine Fördermittel für den Bau von Sozialwohnungen auf dem Gelände freigibt. Oberbürgermeister Thomas Jung zeichnet ein düsteres Bild, wie es weitergehen könnte.
11: Das wird wohl nicht auszuschließen sein, dass das Gebäude dann irgendwann abgerissen wird und dass dann freifinanzierter Wohnungsbau kommt. Das sage ich schade, aber es muss sich natürlich auch wirtschaftlich darstellen. Wir haben aber erfreulicherweise für das Gelände, wo wir bauen wollten, neue Interessenten. Also hier im Golfpark ist das Interesse riesengroß, aber für Fabiano fährt der Zug leider langsam ab.
10: Die Besiedelung des Golfparks bezeichnet die Kleeblattstadt als zentrales Wirtschaftsprojekt für die kommenden Jahre.
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0: Heute maximal 26 Grad bei uns, 17 jetzt aktuell in Schweinau. Viele Wolken, hier und da auch eine kleine Regenwahrscheinlichkeit in Richtung Feierabend. Der N1-Wetter-Trend, morgen wird sehr schön, also da können wir auf jeden Fall nochmal grillen und auch ab in den See mit 30 Grad und 8 Stunden Sonnenschein am Donnerstag.
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12: Heize euch auf die Straßen. Marvin hier, es ist kurz nach 11. Wir werfen einen Blick auf die A9 Nürnberg in Richtung Berlin. Zwischen Nürnberg-Fischbach und dem Kreuz Nürnberg aktuell 4 Kilometer Stau. Hier dauert es gute 15 Minuten länger. Geblitzt wird außerdem, da schalten wir mal raus zum Matthias. Was hast du für uns?
4: Die stellen gerade den Blitzer auf in der Frankenstraße vom Z-Bau.
12: Super, den kennen wir doch schon, oder? Danke dir fürs Melden. Und wir haben noch einen Oberasbach auf der Rotenburger Straße. Für mehr gerne durchklingeln oder WhatsApp ins N1-Studio 0800 92 90 92 9. Danke euch, gute Fahrt.
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5: Mit Luisa, hi, schön, dass wir heute wieder Work Buddies sind. Gleich zu euch an den Schreibtisch Oliver Rodrigo und Olivia Dean. Zwei sehr coole Olivias, die ja seit Monaten die Charts unsicher machen, aber auch zu Recht. Gibt's gleich, vorher noch

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0: kurz nach 12 ihr seid bei Hitradio N1 und ich glaube, die Ära der Girlbands geht wieder so richtig los. Ich meine, wir haben ja viele K-Pop-Girlbands und jetzt kommt auch Flo um die Ecke, die so ein bisschen die Charts aufmischen und erinnert mich definitiv an die alten Pussycat Dolls und Destiny's Child-Zeiten. Richtig geil. Leak It gibt's gleich bei euch. Die besten aktuellen Hits nach halb.
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Ihr seid bei Hitradio in 1 High. Kleine Quizrunde ins Büro. Jeden Tag braucht ihr es. Heute habt ihr es wahrscheinlich auch schon genutzt. Im Leben verbraucht ihr ca. 10.000 Stück davon. Während Corona wurde darum teilweise heftig gestritten. Das gibt's mit Blümchen, mit Duft oder sogar in Schwarz. Und eine Frage spaltet bis heute ganze Haushalte. Vorne rum oder hinten rum? Was suchen wir? Es ist Klopapier. Heute ist nämlich internationaler Klopapiertag. Und natürlich, die Klopapierrolle muss so aufgehängt werden, dass man von oben ganz easy das Papier abrollen kann und nicht so von unten rum. Wisst ihr, was ich meine? Ist doch klar, oder? Sind wir uns einig?

0: Family, Mittagspause, die besten aktuellen Hits warten gleich auf euch mit Lost Frequencies. One Republic ist mit dabei, einer der Sommerhits in diesem Jahr, The Bowser, Magnetic und Nina Chuba ist gleich bei euch.
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14: Ich bin Joshua Heise. Aufatmen für Fans von Cola Zero oder Hafermilch. Finanzminister Klingbeil hat einem Vorschlag aus seinem eigenen Ministerium eine klare Absage erteilt, wonach auch zuckerfreie Getränke unter die geplante Zuckersteuer fallen sollten. Auf Instagram kommt die Klarstellung von Klingbeil: Das wird nicht kommen. Eine Zuckersteuer auf zuckerfreie Getränke ergebe keinen Sinn. Wie entsteht der bei Mietverträgen so wichtige Schufa-Score? Dieses Geheimnis hütet die Wirtschaftsauskunftei wie ihren Augapfel. Doch das könnte jetzt ein Problem werden. Die Datenschutzorganisation None of Your Business hat die Schufa abgemahnt und bereitet eine Sammelklage vor. Der Vorwurf, die Schufa speichere alte Kreditdaten bis zu 10 Jahre und verschweige das bei Auskunftsanfragen. Die Schufa weist die Kritik zurück und will sich gerichtlich wehren. Tag 2 der Kabinettsklausur im brandenburgischen Neuhardenberg. Nach Beratungen zu Wettbewerbsfähigkeit von Handwerks- und Start-up-Unternehmen steht das Thema Hitze und Klimaschutz auf der Agenda. Die SPD hatte zuletzt eingebracht, Klimaanpassung und Hitzeschutz als Gemeinschaftsaufgabe ins Grundgesetz aufzunehmen. Die Union ist bislang dagegen.
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15: Mit Chris Wahle. Online ein Fahrzeug an- oder abmelden, einen Ausweis beantragen oder auch einen Termin für den Sperrmüll vereinbaren? Das ist in Nürnberg heute Nachmittag nicht möglich, denn von ca. 13 bis 16 Uhr sind die städtischen Online-Dienste außer Betrieb. Es finden geplante Wartungsarbeiten statt. Die Stadt bittet um Verständnis. Ab dem späten Nachmittag sollte alles wieder funktionieren.
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0: Eher grau auch weiterhin für unsere Mittagspause. 26 Grad schaffen wir maximal. Die 20-Grad-Marke haben wir auch geknackt bei euch in Zerzabelshof. Der N1-Wetter-Trend sieht dafür sehr schön aus morgen. Einiges an Sonne und Ü30 Grad.
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17: Um kurz nach 12, Marvin hier mit einem kurzen Blick auf die Straßen. Vorsicht auf der A6 Nürnberg Richtung Heilbronn. Zwischen Schwabach-West und Neuendettelsau sind die Standspur und die rechte Spur blockiert. Hier hängt ein defekter LKW gerade fest. Es staut sich auf der A9 Nürnberg-Berlin zwischen dem Kreuz Nürnberg-Ost und dem Kreuz Nürnberg. 4 Kilometer Stau, das dauert aktuell eine Viertelstunde länger. Dann schauen wir mal rüber nach Erlangen auf den Dexendorfer Damm. In beide Richtungen ist dieser aktuell gesperrt, beziehungsweise die Auffahrt auf die A73 Erlangen Nord auch nicht mehr möglich. Macht da bitte einen großen Bogen drumherum. Geblitzt wird aktuell bei euch in Oberasbach auf der Rotenburger Straße in beide Richtungen. Und wenn ihr noch mehr habt, dann könnt ihr gerne kostenlos durchklingeln oder eine WhatsApp schicken. 0800 92 90 92 9. Danke euch, gute Fahrt.
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0: Und die Mittagspause verbringen wir jetzt gleich mit Nina Chuba. Jason Derulo ist mit dabei. Und rein mit Stephanie Heinzmann und Kaigo. Lasst euch schmecken.

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0: nicht.
1: Ihr seid bei Hitradio N1 High und wir kommen in Franken ja gar nicht mehr aus dem Feiern raus. Richtig schöne Events, die da bald anstehen. Auf der Insel Schütt wird schon fleißig gewerkelt. In weniger als einem Monat startet ja da das Nürnberger Altstadtfest. Am 16. September geht's los. Jetzt freuen wir uns aber erstmal aufs Herbstvolksfest bei uns. Das startet ja am Freitag und diesmal ist es sogar das 200-jährige Jubiläum. Also da gibt es den ein oder anderen Special-Tag auch. Und Grüße nach Röthenbach. Da startet ja die Kirchweih am Freitag und da gibt es dann auch den traditionellen Blumenfestumzug. Also haben wir einiges geboten und das Wetter wird ja auch besser. Also freuen wir uns drauf. Jetzt erstmal schön mit euch, ihr Lieben.

0: schöne Mittagspause euch. Ihr seid bei Hitradio N1 kurz vor 12:30. Vielleicht fahrt ihr auch gerade auf dem Weg zum Mittagspausendate am Volksfestplatz vorbei. Da wird ja fleißig gewerkelt. Ab Freitag geht's los mit unserem Nürnberger Herbstvolksfest. 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Ich drücke euch jetzt schon mal die Daumen.
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Hi, und ich glaube, diese Nummer war einer der viralsten Songs in diesem Jahr, definitiv, denn eigentlich ist der Song schon 15 Jahre alt und dank TikTok und Co. und durch ein paar virale Videos ist das Ganze komplett durch die Decke gegangen. Aber auch ganz ehrlich, zu Recht, so eine geile Nummer. Die besten aktuellen Hits jetzt wieder, 15 Jahre später nach Veröffentlichung. Kato und Turn the Lights auf jetzt bei euch.

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14: Ich bin Joshua Heise. Zero Zucker gleich Zero Steuer. Finanzminister Klingbeil hat den Vorschlag seiner eigenen Mitarbeiter gestoppt, nachdem die geplante Zuckersteuer auch auf Zero-Getränke, alkoholfreies Bier oder Pflanzenmilch erhoben werden sollte. Gleichzeitig betonte er, dass der Vorschlag nur ein Arbeitspapier war, kein Gesetzentwurf. An der Zuckersteuer an sich will er aber festhalten. Die deutsche Gaming-Branche bekommt mehr staatliche Förderung. Finanzminister Klingbeil hat im Kölner Stadtanzeiger 120 Millionen Euro für dieses und nächstes Jahr zugesagt. Der SPD-Chef wird am Nachmittag zur offiziellen Eröffnung der Gamescom in Köln erwartet. Die weltgrößte Computerspielmesse geht bis Sonntag. Die Finanzämter in Deutschland haben im letzten Jahr so viel Erbschafts- und Schenkungssteuer eingenommen wie noch nie. Das Statistische Bundesamt meldet einen Betrag von 21,4 Milliarden Euro, über 60% mehr als im Jahr davor. Insgesamt wurde Vermögen in Höhe von 141 Milliarden Euro durch Erbschaften und Schenkungen übertragen. Die meisten Fälle tauchen in der Statistik allerdings gar nicht auf, weil sie unter der Freibetragsgrenze liegen.
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15: mit Chris Wahle. Es tut sich was am Nürnberger Lago di Aufsess. Nachdem die Baufirma zuletzt den Anwohnern den Baustart des neuen Schockenkarree im Herbst erneut bestätigt hatte, haben jetzt die vorbereitenden Arbeiten begonnen. Unter anderem werden letzte Fundamentreste entfernt. Maria Constantinido arbeitet direkt neben der Baustelle.
11: Den Abriss und den Staub und den Krach haben wir ja in Kauf genommen. Aber es hat sich lange nichts getan und jetzt wird endlich gearbeitet und darüber freuen wir uns.
15: Ab Oktober sollen dann die ersten Baukräne stehen.
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16: Es ist zwar bewölkt, aber die Sonne ist schon nach ihrem Start am Franken und schaute immer wieder mal durch diese Wolken durch. Und wir gucken mal nach Nürnberg, nach St. Johannes zu euch. Da haben wir gerade 24 Grad. So viel messen wir auch bei euch in Schweig. Der N1 Wettertrend. Morgen ist es schön sonnig bei 31 Grad maximal. Übermorgen zieht es dann leider schon wieder zu. Regen und Wind sind am Start und dann wird es wieder etwas kühler.
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16: Hi Autofahrer, kurzes Update. A6 Nürnberg Richtung Heilbronn. Zwischen Schwabach-West und Neuendettelsau haben wir 3 Kilometer Stau. Braucht ihr gerade 10 Minuten länger. Auch hier steht ein defekter LKW, der blockiert unter anderem den rechten Fahrstreifen. Bisschen Vorsicht bitte. Und ihr werdet geblitzt auf der A73 Bamberg in Richtung Nürnberg auf Höhe von Fürth-Poppenreuth, der Klassiker. Habt ihr auch noch was entdeckt, einen Stau oder einen Blitzer, dann sehr gerne kostenlos bei uns melden. Klingelt einfach schnell durch oder schickt uns eine WhatsApp-Audio an die 0800 92 9 0 92 9. Danke euch und gute Fahrt!
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16: Um kurz nach 1 mit Moritz. Ich freue mich, dass ihr mit am Start seid. Gemeinsam kommen wir gut durch diesen Mittwochnachmittag. Und Leute, die Bravo wird heute 70 Jahre alt. Herzlichen Glückwunsch an dieser Stelle. Und wir sprechen gleich nochmal drüber. Denn meine Kollegin, die Lea aus der Redaktion, die hat da was vorbereitet für mich. Oh Gott, ich weiß nicht, ob das eine gute Idee ist. Wir lassen sie gleich mal rein. Aber starten jetzt erstmal mit dem Sommerhit des Jahres. Das ist Shakira zusammen mit Burna Boy. 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

0: Hi, der Moritz hier. Und die Bravo, die feiert heute 70-jähriges Jubiläum. Herzlichen Glückwunsch an dieser Stelle. Und ihr hört es schon, meine Kollegin, die Lea aus der Redaktion, die ist jetzt bei mir. Denn Lea, du hast, und ich bereue es jetzt schon, die Top 3 Dr. Sommerfragen natürlich rausgesucht. Schieß mal los mit einer.
1: Oh wow, okay. Achtung, es geht los. Ich spritze manchmal, wenn ich mich 3 bis 4 Tage nicht befriedigt habe, bis zu 3 Metern. Meine Kollegen sagen, dass sie nur so 30 Zentimeter spritzen. Was ist normal? Ich frage mich ehrlich gesagt, ob die Frage normal ist.
0: Ja, oh Gottes Willen. Ja, aber das hat uns halt damals beschäftigt, ne?
1: Ja.
0: Hast du noch einen?
1: Ja, na klar. In meiner Clique reden die Mädchen viel über Sex. Kürzlich haben sie sich darüber unterhalten, dass man einen Orgasmus vortäuschen kann. Aber keiner hat genau gewusst, wie man das macht. Können Sie es uns sagen?
0: Ist gut, wenn die ganze Clique keine Ahnung hat. Das ist immer sehr, sehr hilfreich. Ich würde sagen, die eine haben wir noch.
1: Lieber Dr. Sommer, ich möchte bald zum ersten Mal mit meiner Freundin schlafen. Meine Freundin hat mir gesagt, dass dabei das Jungfernhäutchen platzt. Nun habe ich Angst, dass meine Eltern durch den Knall wach werden und uns erwischen.
0: Wie gut!
1: Ich lieb's.
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0: Kurz vor zwei Hammers, ihr hört Hitradio N1 und ich hoffe, ihr könnt diese Sonne noch ein bisschen da draußen genießen. Ganz egal, ob an der Wörderwiese oder auch in der Nürnberger Innenstadt. Wir begleiten euch natürlich mit dem passenden Soundtrack. Teddy Swims ist gleich für euch in der Playlist mit Mr. Know-It-All. Ganz entspannte Nummer, was zum Runterkommen und Genießen. Außerdem Anonda, ganz frisch bei uns mit reingekommen. Talk to You bringt uns so ein bisschen Beach-Vibes und auf jeden Fall jede Menge Sommer-Vibes. Das ist genau der richtige Soundtrack. Gleich für euch hier auf Hitradio N1 und unterwegs, da hört ihr uns natürlich auch über die N1-App. Gerne kostenlos downloaden.
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7: Hi Autofahrer, kurzes Update. Ich habe nichts für euch, aber der Bradi hat was gesehen.
8: Blitzer, der steht in der Rotenburger Straße in der Höhe vom Bauhof, kurz vor dem Heimberg.
7: Außerdem hat der Klaus einen Blitzer entdeckt in Nürnberg B2 in Richtung Schafhof, wenn ihr unterwegs seid. Vielen Dank euch beiden fürs Melden. Und wenn ihr jetzt noch was gesehen habt, einen Stau oder einen Blitzer, gerne jederzeit bei uns melden an die 0800 92 9 0299. Danke euch und gute Fahrt.
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0: Schönen Nachmittag, ihr hört Hitradio N1 mit Moritz. Ich freue mich, dass ihr am Start seid. Und wir schenken euch Dauerkarten für die Nürnberg Ice Tigers. Aber wir haben euch ein kleines Rätsel vorbereitet. Wir haben nicht ein Spielerinterview geführt und fieserweise ein Wort weggeschnitten. Hört mal.
1: Hallo, mein Name ist Julius Karrer von den Nürnberg Ice Tigers. Wenn ich nicht auf dem Eis stehe, gehe ich am liebsten...
0: Ja, was könnte das sein? Was macht der gute Julius in seiner Freizeit noch so gerne? 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

0: Es ist kurz vor zwei, ihr hört Hitradio N1 und wir starten rein in die neue Stunde mit Alex Warren und Fever Dream. Richtiger Sommerhit, der passt zu diesem Sonnenschein da draußen. 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
16: Ich bin Joshua Heise. Kanzler Merz hat ein rosiges Bild für Deutschlands Zukunft gezeichnet. Schwarz-Rot habe zuletzt wichtige Reformen angestoßen, etwa bei Rente und Wirtschaft, so der CDU-Chef nach einem zweitägigen Treffen der Regierung. Der Hitzesommer habe gezeigt, dass die Prävention von Waldbränden verbessert werden müsse, fügte Merz hinzu und zeigte sich insgesamt zuversichtlich, gesteckte Ziele zu erreichen. Seit Wochen blutet das Portemonnaie an der Zapfsäule. Zwar sind die Spritpreise im Vergleich zur Vorwoche leicht gesunken, allerdings müssten sie wegen des gesunkenen Ölpreises und dem starken Euro eigentlich noch günstiger sein, kritisiert der ADAC. Ein Liter Super E10 kostet aktuell im Bundesschnitt 2,15 Euro, also kaum weniger als vor einer Woche. Die Experten raten, vor 12 Uhr zu tanken, da seien die Preise am niedrigsten. Ausländische Geheimdienste und kriminelle Banden richten jedes Jahr Milliardenschäden bei deutschen Unternehmen an. Der IT-Branchenverband Bitkom teilte mit, dass die Spuren häufig nach China und Russland führen. Im Fokus liegt besonders die Rüstungsindustrie. Fachleute raten Unternehmen zu einem guten Krisenmanagement im Fall eines Hackerangriffs und zu einem sicheren Zugangsmanagement.
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17: Mit Chris Wahle. Falsche Impfungen, echte Rechnungen. Ein Arzt aus Niederbayern steht womöglich bald wegen rund 1300 Scheinimpfungen vor Gericht. Die zuständige Nürnberger Generalstaatsanwaltschaft hat den Allgemeinmediziner jetzt angeklagt. Er soll vor allem minderjährigen Patienten Masern, Mumps, Röteln, Impfungen bescheinigt haben, obwohl sie gar nicht geimpft worden waren. Die angeblichen Impfungen soll er bei der Kassenärztlichen Vereinigung abgerechnet und so mehr als 21.000 Euro ergaunert haben. Der Arzt hat die Vorwürfe bereits gestanden. Jetzt muss das Landgericht Nürnberg entscheiden, ob es zum Prozess kommt. Gegen mehr als 100 Eltern der betroffenen Kinder laufen ebenfalls Ermittlungen.
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0: Die Sonne scheint in Franken durch diese Wolken hindurch. Richtig schöner Anblick und wir schauen zu euch nach Erlangen beim Schlossgarten. Da haben wir 24 Grad und so viel messen wir auch bei uns in der Nürnberger Innenstadt direkt am schönen Brunnen. Der N1 Wettertrend. Auch morgen ist es sonnig bei 31 Grad, wird heute noch mal ordentlich warm. Aber übermorgen zieht es dann schon wieder zu. Regen und Wind sind dann am Start und dann wird es auch wieder etwas kühler.
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0: Hi Autofahrer, kurzes Update. Ich habe nichts für euch, keine Meldungen, aber der Brandi hat was gesehen.
4: Blitzer, der steht in der Rotenburger Straße in der Höhe vom Bauhof, kurz vor dem Heimberg.
0: Außerdem hat der Klaus einen entdeckt in Nürnberg, äußere Bayreuther Straße, stadtauswärts Höhe Schafhof. Vielen Dank euch beiden fürs Melden. Und Nürnberg von der Tannstraße Richtung Rotenburger Straße, da steht auch noch einer. Habt ihr auch noch was gesehen, einen Stau oder einen Blitzer, dann gerne jederzeit kostenlos bei uns melden. Klingelt schnell durch oder schickt eine WhatsApp-Audio. Geht genauso. 0800 92 9 0299. Das ist die Nummer im Studio. Danke euch.
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0: Um kurz nach zwei mit Moritz. Ich freue mich, dass ihr mit am Start seid an diesem Mittwochnachmittag. Gemeinsam kommen wir noch gut durch. Und es gibt ein sogenanntes Schnabulierkettler bei euch in Fürth. Was das sein soll, das verrate ich euch in gut 10 Minuten. Wir haben uns da mal ein bisschen schlau gemacht. Und die liebe Sarah von der Touristinformation in Fürth, die hat mir da natürlich auch ein bisschen weitergeholfen. Gibt's gleich für euch alle Infos. Und wir starten mit einem richtigen Sommerhit jetzt wieder rein in diese neue Stunde. Das ist Alex Warren mit Fever Dream.

0: Schönen Nachmittag, hier ist Hitradio N1 und liebe Nürnberger, es gibt eine Aktion und für die lohnt es sich, auch mal nach Fürth zu fahren. Was das sein soll, hat mir Sarah Böhm von der Touristinformation Fürth verraten.
1: Das Schnabulierkärtler ist eine kulinarische Entdeckungsreise durch Fürth, quasi ein kulinarischer Gutschein. Und man bekommt damit die Möglichkeit, 8 verschiedene Gastronomiebetriebe in der Stadt kennenzulernen und dort jeweils eine kleine Kostprobe zu genießen. Und das Kärtler kann man für 16,50 Euro bei uns in der Touristinformation kaufen.
0: Richtig geile Aktion, finde ich. Und da ist unter anderem der grüne Baum in Fürth unterwegs. Der kennt er einfach, ne? Der ist in der Gustavstraße. Der hat auch was für euch vorbereitet als kleine Aktion. Könnt ihr also da auch mal vorbeischauen. Leute, ich habe mir da die Karte angeschaut. Jetzt habe ich Hunger. Das ist so ein richtig schönes Schäufele mit 2 Klößen und so. Ich will auch. Leute, kann mir das jemand vorbeibringen? Bitte. Schnabulierkärtler kriegt ihr ab sofort.

0: Hi, hier ist Hitradio N1 um kurz vor halb drei. Ein bisschen durchschnaufen und dann mit voller Energie wieder durchstarten. Könnt ihr gleich zusammen mit Kygo, Khaled und Griffin. Das ist Save My Love, das haben wir Feature bei uns in der Playlist. Außerdem ganz, ganz frisch bei uns mit dabei haben wir natürlich auch noch einen Song für euch reingepackt. Und das ist Pop Queen Taylor Swift, I Knew It, I Knew You. Habt ihr vielleicht auch schon die Filmplakate gesehen? Toy Story 5 ist rausgekommen. Das ist der Soundtrack dazu. Deshalb ist der Track gleich bei uns mit dabei hier auf Hitradio N1. Hört ihr natürlich auch über eure Smart Speaker.
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5: Hi Autofahrer, ein kurzes Update. A3 Nürnberg Richtung Regensburg. Vorsicht zwischen Nürnberg-Mögeldorf und dem Kreuz Nürnberg. Hier steht ein Pannenfahrzeug aktuell. Außerdem hatte Klaus einen Blitzer entdeckt. Der steht in Nürnberg Äußere Bayreuther Straße stadtauswärts. Höhe Schafhof. Vielen Dank dafür. Und in Nürnberg von der Tannstraße blitzt auch nochmal Richtung Rotenburger Straße. Aber natürlich nur, wenn ihr zu schnell seid. Habt ihr auch noch was entdeckt? Einen Stau oder einen Blitzer? Dann gerne jederzeit kostenlos bei uns melden. An die 0800 92 9 0 92 9. Danke euch.
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0: Das sind die besten aktuellen Hits hier auf Hitradio N1 um kurz vor drei. Und gemeinsam starten wir auch rein in die nächste Stunde mit richtig Power. Das ist Bebe Rexha mit New Religion, ihr aktuellster Hit. Der rüttelt uns gleich nochmal ein bisschen wach. Und dann kommen wir auch nochmal gut durch diesen Mittwochnachmittag. Versprochen.
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12: Ich bin Joshua Heise. Die Bundesregierung hat nach einem zweitägigen Treffen die eigene Arbeit gelobt. Angestoßene Reformen zeigten erste Wirkung, sagten die Parteichefs von SPD und CDU Klingbeil und Merz. Als Beispiele nannten sie die zahlreichen Firmengründungen, Wirtschaftswachstum sowie die Modernisierungen von Schienen, Krankenhäusern, Straßen, Brücken, Schulen und Kitas. Finanzminister Klingbeil hat die Pläne zur Zuckersteuer ins richtige Licht gerückt. Er stellte klar, dass nur intern darüber debattiert wurde, auch Getränke ohne Zuckerzusatz mit einer Steuer zu belegen, also etwa Cola Zero oder Hafermilch. Er selbst halte von solchen Plänen nichts und deswegen werde das nicht kommen, so der SPD-Chef. Nach schweren Überschwemmungen im Himalaya-Staat Nepal werden mindestens 384 Reisende vermisst. Unter den Vermissten in der Grenzregion zu Tibet sind 291 Ausländer, wohl auch aus Deutschland. Ganze Dörfer wurden weggespült, Straßen, Brücken und Kraftwerke sind beschädigt. Auch im benachbarten Tibet gibt es wegen einer Schlammlawine Opfer und Vermisste.
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13: Mit Chris Wahle. Online ein Fahrzeug an- oder abmelden, einen Ausweis beantragen oder auch einen Termin für den Sperrmüll vereinbaren? Das ist in Nürnberg heute Nachmittag nicht möglich. Denn noch bis 16 Uhr sind die städtischen Online-Dienste außer Betrieb. Es finden geplante Wartungsarbeiten statt. Die Stadt bittet um Verständnis. Ab dem späten Nachmittag sollte alles wieder funktionieren.
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0: Die Sonne ist am Start und das in ganz Franken. Dazu nur ein paar Wolken am Himmel. Man sieht schon noch das Blau durch. Also richtig schönes Wetter. Und wir schauen mal zu euch nach Fürth beim Stadttheater. Da messen wir 25 Grad und so viel haben wir auch bei euch in Erlangen am Hugenottenplatz. Der N1 Wettertrend für die nächsten Tage. Es geht weiterhin schön sonnig bei 31 Grad. Morgen einfach so weiter. Aber übermorgen zieht es dann wieder zu. Regen und Wind sind damit am Start und dann wird es leider auch wieder ein bisschen kühler.
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0: Hi Autofahrer, kurzes Update. A3 Nürnberg Richtung Regensburg. Immer noch Vorsicht bitte zwischen Nürnberg-Mögeldorf und dem Kreuz Nürnberg. Hier steht ein Pannenfahrzeug. Außerdem werdet ihr geblitzt bei uns in Nürnberg. Äußere Bayreuther Straße, stadtauswärts Höhe Schafhof, hat der liebe Klaus entdeckt. Vielen Dank fürs Melden. Und in der Von der Tannstraße stehen sie auch noch. Richtung Rotenburger Straße, wenn ihr unterwegs seid. Habt ihr auch noch was entdeckt? Einen Stau oder einen Blitzer? Dann gerne jederzeit kostenlos bei uns melden. Einfach kurz durchklingeln oder WhatsApp-Audio schicken. Das geht natürlich genauso. 0800 92 9 0 92 9. Danke euch und gute Fahrt.
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0: Mit Moritz an diesem Nachmittag. Wir haben kurz nach drei und ganz Franken hat wieder mitgerätselt beim großen N1-Produkteraten. Und was soll ich sagen? Es wurde richtig spannend heute früh bei uns in der Morning Show. Was da los war, was die Produktbewertung war und was dann tatsächlich auch das Produkt war, das verrate ich euch in 10 Minuten nur. Und jetzt gibt's ordentlich Power für euren Nachmittag. Das ist Bibi Rexha mit New Religion.

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0: Damit kommen wir gut durch unseren Nachmittag. Das sind die besten aktuellen Hits hier auf Hitradio N1. Wir haben kurz vor 3:30 und wir starten natürlich auch gleich wieder durch mit dem Sommerhit des Jahres, passend zu dem Sonnenschein da draußen. Das ist Shakira zusammen mit Burner Boy. Die, die gibt's gleich für euch auf die Ohren. Und den hört ihr übrigens auch über eure Smart Speaker. Gerne mal ausprobieren.
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2: Hi Autofahrer, kurzes Update. Schaut gerade richtig gut aus, ich habe gar nichts für euch. Keine Meldungen, keine Blitzer, aber vielleicht habt ihr jetzt noch was entdeckt. Ein Stau oder halt auch eben ein Blitzer, dann gerne jederzeit kostenlos bei uns melden. Klingelt einfach schnell durch bei mir. Oder schickt mir eine WhatsApp-Audio an die 0800 92 9 0 92 9. Danke euch und gute Fahrt.
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0: Schönen Nachmittag, ihr hört Hitradio N1 mit Moritz. Ich freue mich, dass ihr am Start seid. Und wir schenken euch Dauerkarten für die Nürnberg Ice Tigers. Aber wir haben euch ein kleines Rätsel vorbereitet. Wir haben nicht ein Spielerinterview geführt und fieserweise ein Wort weggeschnitten. Hört mal.
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0: kurz vor vier Hammers. Ihr hört Hitradio N1 mit den besten aktuellen Hits. Und Leute, vielleicht habt ihr euch ja mal gefragt, was eigentlich mit diesem Vapiano-Gebäude ist, das da bei euch in Fürth-Ronhof steht. Ja, seit mehr als 5 Jahren steht es da schon und komplett leer. Ja, da haben wir für euch natürlich auch mal nachgefragt beim OB, was da eigentlich los ist. Und über Bürgermeister Thomas Jung, der musste da selbst zugeben, dass da irgendwie Stillstand ist und sich nicht wirklich viel tut. Er kann es aber sogar auch nicht ausschließen, dass das Gebäude letztendlich dann tatsächlich abgerissen wird. Aber ja, wäre schade drum, ne? Ist irgendwie voll gefeiert worden wegen dem Aussehen, ja, von dem Star-Architekten entworfen. Und jetzt müsste es vielleicht abgerissen werden. Aber besser als so ein Stillstand, oder? Was, ich meine, eher, ich weiß nicht. Aber es könnte ja dann sogar auch finanzierbarer Wohnungsbau da entstehen. Also es wäre vielleicht auch eine gute Möglichkeit, besser als wenn es da so brach liegt, oder? Und wir haben auf jeden Fall für euch auch noch weitere regionale Themen in der nächsten Stunde, auch in unseren Nachrichten gleich natürlich. Und dann starten wir ganz entspannt mit Teddy Swims in die neue Stunde. Das ist Mr. Know-It-All. Seine Hammerstimme lieben wir einfach. Gibt's gleich für euch.
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12: Ich bin Joshua Heise. Kanzler Merz bleibt seiner Linie treu. Die sogenannte Rente mit 63 werde wie geplant abgeschafft, sagte er nach der Kabinettsklausur in Brandenburg. Drei ostdeutsche CDU-Ministerpräsidenten hatten zuletzt gefordert, die abschlagsfreie Rente nach 45 Beitragsjahren beizubehalten. Auch Teile der SPD wollten an der Rente mit 63 festhalten. Für Limonaden und Colas soll ja bald eine Zuckersteuer fällig werden. Eine Extrasteuer auf zuckerfreie Getränke wird es aber nicht geben. Das hat Finanzminister Klingbeil klargestellt. Gestern war eine Vorlage seines Ministeriums veröffentlicht worden, in dem auch von einer Steuer für Zero- und Light-Getränke mit Süßstoff sowie Biermischgetränke, Haferdrinks und Fertigkaffees die Rede war. Das ergebe jedoch keinen Sinn, so Klingbeil. Nigerias Präsident Tinubu hat nach Massenentführungen aus Moscheen eine Großfahndung angeordnet. Bewaffnete Männer hatten am Freitag während der Gebetszeit 4 Dörfer im Bundesstaat Niger überfallen und Dutzende Gläubige verschleppt, auch Frauen, Kinder und Babys. Lokale Medien sprechen von bis zu 600 Entführten. Wer hinter dem Angriff steckt, ist noch unklar.
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13: Mit Chris Wahle. Baustellenflut in Nürnberg. Seit heute ist auch die Ziegelsteinstraße dabei, denn die ist in die Jahre gekommen und muss saniert werden. Erneuert werden jetzt erstmal die dringendsten 200 Meter zwischen der Hausnummer 111 und der Einfahrt Heroldsberger Weg, um die Verkehrssicherheit zu gewährleisten. Dabei wird abschnittsweise gearbeitet. Damit kann der Verkehr immer einspurig in beiden Richtungen an der Baustelle vorbeifahren. Alle Grundstücke bleiben grundsätzlich zu Fuß erreichbar. Die Bauarbeiten werden voraussichtlich bis Ende September dauern. Kosten rund 250.000 Euro. Mehr ist finanziell momentan nicht drin. Der Rest der Ziegelsteinstraße soll aber auch noch gemacht werden.
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0: Es ist richtig sonnig draußen. Dazu noch ein paar Wolken am Himmel und auch so ein bisschen schwül tatsächlich. 26 Grad haben wir an der Nürnberg-Wörder-Wiese und so viel messen wir auch bei euch in Erlangen bei den Arkaden direkt. Der N1-Wettertrend. Morgen geht's sonnig weiter bei 31 Grad und übermorgen zieht's dann aber leider schon wieder zu. Dann sind Regen und Wind mit dabei und dann wird's auch wieder etwas kühler.
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0: Hi Autofahrer, kurzes Update. Schaut gerade richtig gut aus. Ich habe keine Meldungen für euch. Ihr habt also freie Fahrt, aber ihr werdet geblitzt. Bei uns in Nürnberg in der Lehrberger Straße. Habt ihr auch noch was entdeckt, einen Stau oder einen Blitzer, dann gerne jederzeit kostenlos bei uns melden. Klingelt einfach schnell durch bei mir oder schickt eine WhatsApp-Audio an die 0800 92 9 092 9. Danke euch und gute Fahrt!
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0: Mit Moritz. Gemeinsam kommen wir gut durch diesen Mittwochnachmittag. Es ist schon kurz nach 4. Das heißt, jetzt haben wir es auch sonst so langsam geschafft bei der Arbeit. Und wir wollen uns ja auch jetzt nicht reinstressen, Leute. Ne? Und dann Mitte der Woche. Es war anstrengend bis hierhin, aber wir haben ja noch die halbe Woche vor uns. Das heißt, wir machen jetzt erstmal uns einen ganz entspannten Nachmittag. Und es geht am besten mit Teddy Swims, Mr. Know It All. Das ist sein aktueller Hit. Das ist eine ganz entspannte Nummer. Und seine Hammerstimme obendrauf. Ich liebe sie einfach. Ich hoffe ihr auch. Das sind die besten aktuellen Hits. Kommt mir noch gut durch. Hier ist Teddy Swims für euch.

0: Hi, der Moritz hier. Und die Bravo, die feiert heute 70-jähriges Jubiläum. Herzlichen Glückwunsch an dieser Stelle. Und ihr hört es schon, meine Kollegin, die Lea aus der Redaktion, die ist jetzt bei mir. Denn Lea, du hast, und ich bereue es jetzt schon, die Top 3 Dr. Sommerfragen natürlich rausgesucht. Schieß mal los mit einer.
1: Oh wow, okay. Achtung, es geht los. Ich spritze manchmal, wenn ich mich 3 bis 4 Tage nicht befriedigt habe, bis zu 3 Metern. Meine Kollegen sagen, dass sie nur so 30 Zentimeter spritzen. Was ist normal? Ich frage mich ehrlich gesagt, ob die Frage normal ist.
0: Ja, oh Gottes Willen. Ja, aber das hat uns halt damals beschäftigt, ne?
1: Ja.
0: Hast du noch einen?
1: Ja, na klar. In meiner Clique reden die Mädchen viel über Sex. Kürzlich haben sie sich darüber unterhalten, dass man einen Orgasmus vortäuschen kann. Aber keiner hat genau gewusst, wie man das macht. Können Sie es uns sagen?
0: Ist gut, wenn die ganze Clique keine Ahnung hat. Das ist immer sehr, sehr hilfreich. Ich würde sagen, die eine haben wir noch.
1: Lieber Dr. Sommer, ich möchte bald zum ersten Mal mit meiner Freundin schlafen. Meine Freundin hat mir gesagt, dass dabei das Jungfernhäutchen platzt. Nun habe ich Angst, dass meine Eltern durch den Knall wach werden und uns erwischen.
0: Wie gut!
1: Ich lieb's.
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0: Hi, hier ist Hitradio N1 und gemeinsam kommen wir gut durch unseren Nachmittag mit den besten aktuellen Hits. Und wir sind immer noch mittendrin im Hitsommer, das heißt, ihr bekommt gleich einen richtigen Sommerhit auf die Ohren. Alex Warren für euch mit Fever Dream. Außerdem ist Another ganz frisch bei uns mit in der Playlist Talk to You. Der Hit, der bringt uns wirklich so ein bisschen Sommerfeeling und auf jeden Fall einige Beach-Vibes. Das ist auf jeden Fall die perfekte Kombi. Gibt's gleich für euch auf die Ohren hier auf Hitradio N1 und ihr hört uns natürlich auch unterwegs über die N1-App. Gerne kostenlos downloaden.
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0: Hi Autofahrer, kurzes Update. Schaut gerade richtig gut aus. Ich habe keine Meldungen für euch. Ihr habt also freie Fahrt. Aber geblitzt werdet ihr bei uns in Nürnberg in der Lehrberger Straße. Habt ihr auch noch was entdeckt? Einen Stau oder einen Blitzer? Dann gerne jederzeit kostenlos bei uns melden. An die 0800 92 9 092 9. Danke euch und gute Fahrt.
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0: Schönen Nachmittag, hier ist Hitradio N1 und liebe Nürnberger, es gibt eine Aktion und für die lohnt es sich, auch mal nach Fürth zu fahren. Was das sein soll, hat mir Sarah Böhm von der Touristinformation Fürth verraten.
1: Das Schnabulierkärtler ist eine kulinarische Entdeckungsreise durch Fürth, quasi ein kulinarischer Gutschein. Und man bekommt damit die Möglichkeit, 8 verschiedene Gastronomiebetriebe in der Stadt kennenzulernen und dort jeweils eine kleine Kostprobe zu genießen. Und das Kärtler kann man für 16,50 Euro bei uns in der Touristinformation kaufen.
0: Ah, richtig geile Aktion, finde ich. Und da ist unter anderem der grüne Baum in Fürth unterwegs. Den kennt ihr einfach, ne? Der ist in der Gustavstraße. Der hat auch was für euch vorbereitet als kleine Aktion. Könnt ihr also da auch mal vorbeischauen. Leute, ich habe mir da die Karte angeschaut. Jetzt habe ich Hunger. Da ist so eine richtig schöne Schäufele mit 2 Klößen und so. Ich will auch. Leute, kann mir das jemand vorbeibringen? Bitte, bitte, bitte.

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15: Ich bin Joshua Heise. Nach der Sturzflut in Nepal ist die Zahl der Todesopfer auf 72 gestiegen. Hunderte Menschen werden vermisst. Nach offiziellen Angaben gehören dazu auch knapp 300 Ausländer, etwa aus Deutschland, Spanien und den USA. In der betroffenen Provinz Bagmati wurden Häuser und Brücken weggespült oder beschädigt. Grund für die Flut könnte ein Gletschersee sein, dessen natürliche Dämme plötzlich nachgegeben haben. Innenminister Dobrindt will noch in diesem Jahr neue Sicherheitsgesetze auf den Weg bringen. Der Grund? Er befürchtet immer mehr hybride Angriffe auf Deutschland. Jahrzehntelang sei darüber gestritten worden, nun gebe es in der Koalition Einigkeit, sagte der CSU-Politiker nach der Kabinettsklausur. Ein Vorhaben ist etwa das Upgrade der Nachrichtendienste in echte Geheimdienste. Zero Zucker gleich Zero Steuer. Finanzminister Klingbeil hat den Vorschlag seiner eigenen Mitarbeiter gestoppt, nachdem die geplante Zuckersteuer auch auf Zero-Getränke, alkoholfreies Bier oder Pflanzenmilch erhoben werden sollte. Gleichzeitig betonte er, dass der Vorschlag nur ein Arbeitspapier war, kein Gesetzentwurf. An der Zuckersteuer an sich will er aber festhalten.
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16: Mit Chris Wahle. In Eckental ist ein Schockanruf jetzt kläglich gescheitert. Betrüger hatten eine 25-jährige Frau angerufen und behauptet, ihr Sohn habe einen schweren Unfall verursacht. Für eine angebliche Kaution verlangte der falsche Polizist einen hohen fünfstelligen Betrag. Die Frau durchschaute die Masche und spielte mit. Während sie den Mann weiter in der Leitung hielt, alarmierte ihr jüngerer Bruder die echte Polizei. Wenig später tauchte dann tatsächlich ein 23-jähriger Mann auf, um das Geld abzuholen. Die Polizei konnte ihn dabei direkt festnehmen. Der Tatverdächtige soll noch heute dem Ermittlungsrichter in Erlangen vorgeführt werden. Jetzt ermittelt die Nürnberger Kripo.
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3: Wir schauen es euch nach Fürth am Grünen Markt. Da haben wir gerade 26 Grad und 27 sind sogar bei uns an der Nürnberger Burg direkt. Die Sonne, sie scheint jetzt für unseren Feierabend. Und dazu sind nur so ein paar Wolken am fränkischen Himmel. Richtig, richtig schön. Der N1 Wettertrend. Morgen wird es auch sonnig bei 31 Grad, also nochmal ein Ticken wärmer. Übermorgen zieht es dann aber leider schon wieder zu. Regen und Wind sind dann am Start und dann wird es auch wieder kühler.
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3: Hi Autofahrer, kurzes Update, schaut gerade richtig gut aus, ihr kommt problemlos durch. Aber ihr werdet geblitzt bei uns in Nürnberg in der Lehrberger Straße und ganz frisch bei euch in Fürth, Herzogenauracher Straße, Richtung Fach ist das, Höhe der Abzweigung Hüttendorf dann. Habt ihr auch noch was entdeckt, einen Stau oder einen Blitzer, dann gerne jederzeit kostenlos bei uns melden. Klingelt einfach schnell durch bei uns oder schickt eine WhatsApp-Audio an die 0800 92 9 0929. Danke euch und gute Fahrt!
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3: Es ist kurz nach 5, ab geht's in Richtung Feierabend mit uns und mir. Ich bin der Moritz, ich freue mich, dass ihr noch mit am Start seid. Und wir haben natürlich für euch auch die besten aktuellen Hits, die gibt's gleich für euch auf die Ohren. Und wir reden über das N1-Produktraten. Auch in dieser Woche habt ihr wieder mitgerätselt, ganz, ganz fleißig. Und es war richtig, richtig spannend heute früh bei uns in der Morningshow. Wir hören gleich gemeinsam nochmal, wie das Ganze ausgegangen ist. Dann erfahrt ihr auch, welches Produkt wir in dieser Woche gesucht haben. Und wir starten jetzt ganz entspannt mit Save My Love, das Hammer-Feature von Kygo, Khaled und Griffin.

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0: Hier ist Hitradio N1 und wir begleiten euch natürlich auch auf dem Weg in euren Feierabend. Und in den Öffis, da hört ihr uns zum Beispiel über die kostenlose N1-App gerne kostenlos auf euer Handy laden. Und dann seid ihr da auch mit dabei. Und wir starten gleich mit richtig Power wieder durch. Bibi Rexha, New Religion bei uns in der Playlist. Außerdem ganz frisch mit dabei Pop Queen Taylor Swift. I Knew It, I Knew You, der Soundtrack zum neuen Toy Story Film. Deshalb ist die Nummer auch gleich bei uns in der Playlist hier auf Hitradio N1. Um kurz nach halb acht. Nein, halb sechs. Guten Morgen. Mensch, Uhrzeit lesen. Aber es ist auch schon spät, Leute. Das ist auch für mich jetzt die letzte Stunde. Aber ich begleite euch noch. Kommt mir noch gut in euren Feierabend.
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0: Hi Autofahrer, kurzes Update. Schaut gerade richtig gut aus, ich habe keine Meldungen für euch. Ihr kommt problemlos in euren Feierabend, aber ihr werdet geblitzt. Bei uns in Nürnberg in der Lehrberger Straße und bei euch in Fürth stehen sie in der Herzogenauracher Straße Richtung Fach auf Höhe von der Abzweigung Hüttendorf. Habt ihr auch noch was entdeckt? Stausblitzer dann gerne jederzeit kostenlos bei uns melden. An die 0800 92 9 0 92 9. Danke euch und gute Fahrt.
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0: Es ist kurz vor sechs, ihr hört Hitradio N1 mit Moritz und ich verabschiede mich jetzt auch in meinen Feierabend. Wünsche euch einen tollen Mittwochabend und den verbringen wir hier gemeinsam mit Shakira und Burna Boy gleich. Die Die, das ist der Sommerhit des Jahres. Passt zu diesem Sonnenschein da draußen. Besser können wir nicht in unseren Feierabend starten. Außerdem ganz frisch mit dabei Nico Santos, der bringt uns natürlich auch so ein bisschen Urlaubsfeeling mit Why Don't You Stay. Seine ganz, ganz brandneue Nummer. Wir hören gleich gemeinsam mal rein zusammen hier auf Hitradio N1.
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10: Ich bin Joshua Heise. Zahlreiche Tote und hunderte Vermisste gibt es nach der heftigen Sturzflut in Nepals Gebirgsregion. Die genaue Zahl der Verschollenen ist laut nepalesischen Behörden noch unklar. Vermisst werden auch Touristen aus Deutschland, Spanien und den USA. Grund für die Flut könnte sein, dass die natürlichen Dämme eines Gletschersees plötzlich nachgegeben hatten. Das Bundesarbeitsministerium hat eine Studie zur Vermögensungleichheit in Deutschland ausgeschrieben. Laut Bild-Zeitung soll damit geschaut werden, wie der Reichtum im Land verteilt ist. Erstmal muss aber eine Firma oder ein Institut den Auftrag annehmen. Ein Abschlussbericht soll im November 2027 vorliegen. Die Ergebnisse könnten wichtig für die Diskussion um die Reform der Erbschafts- oder Vermögenssteuer sein. In einem Prozess um Social-Media-Sucht von Kindern hat der Facebook-Mutterkonzern Meta einem Vergleich mit den klagenden US-Bundesstaaten in Höhe von knapp 16,7 Milliarden US-Dollar zugestimmt. Tina Eck berichtet.
11: Meta kauft sich frei, hat ja Geld genug. Der Prozess um die Klage der Bundesstaaten hatte im kalifornischen Oakland gerade erst begonnen, da ist er schon wieder vorbei. Dutzende Staaten hatten Meta vorgeworfen, Kinder gezielt von sozialen Medien wie Facebook und Instagram abhängig zu machen und Daten zu sammeln.
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12: Mit Chris Wahle. Es tut sich was an der wohl bekanntesten Baugrube der Nürnberger Südstadt. Nachdem die Baufirma zuletzt den Anwohnern den Baustart des neuen Schockenkarrees im Herbst erneut bestätigt hatte, haben jetzt die vorbereitenden Arbeiten begonnen. Unter anderem werden letzte Fundamentreste entfernt. Maria Konstantinidou, die neben der Baustelle arbeitet.
13: Den Abriss und den Staub und den Krach haben wir ja in Kauf genommen. Aber es hat sich lange nichts getan und jetzt wird endlich gearbeitet und darüber freuen wir uns.
12: Ab Oktober sollen in der Nürnberger Südstadt die ersten Baukräne stehen.
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0: Die Sonne, sie scheint jetzt auch für unseren Feierabend richtig, richtig schön. Dazu sind eigentlich fast alle Wolken am Himmel verschwunden. Richtig schön blau am fränkischen Himmel. Und wir schauen zu euch nach Fürth-Vach. Da messen wir gerade 25 Grad. So viel haben wir auch bei euch in Erlangen im Botanischen Garten. Bis heute Nacht bleibt es dann ein bisschen bewölkt. Es zieht wieder ein bisschen zu, aber trocken. Und die Temperaturen, die gehen runter auf 17 Grad. Der N1-Wettertrend. Morgen ist es auch schön sonnig bei 31 Grad, also warm. Und übermorgen zieht es dann aber schon wieder zu. Regen und Wind sind dann mit am Start und dann wird es auch kühler.
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0: Hi Autofahrer, kurzes Update. Schaut gerade richtig gut aus. Ihr kommt problemlos noch durch, aber ihr werdet geblitzt. Auf der A73 Bamberg Richtung Nürnberg, Höhe Erlangen Zentrum und immer noch bei euch in Fürth in der Herzogenauracher Straße Richtung Vach, wenn ihr unterwegs seid, bei der Abzweigung Hüttendorf. Habt ihr auch noch was entdeckt, einen Stau oder einen Blitzer, dann gerne jederzeit kostenlos bei uns melden an die 0800 92 9 0 92 9. Danke euch und gute Fahrt.
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1: Ja, schönen Mittwochfeierabend. Letzter Mittwoch im August. 100 Euro kannst du jetzt hier auch mitnehmen, netto und steuerfrei. 100 Euro werden auch rausgehen. Dafür sag uns mal bitte, was hier rauskommt.
2: Ein Bauer hat 17 Schafe. Alle, bis auf 9, hauen über Nacht ab. Wie viele Schafe hat der Bauer noch?
1: 17 Schafe hat ein Bauer. Alle, bis auf 9, hauen über Nacht ab. Ja, wie viele Schafe hat der Bauer dann noch? Wer das weiß, schnappt sich bitte 100 Euro an diesem 26. August. Unter der 0137 90 30 200. Wer es weiß, ruft bitte an und gewinnt unter der 0137 90 30 200 für 50 Cent aus allen deutschen Netzen und vorher noch ein paar Regeln. Mitmachen bitte ab 18, an Minderjährige werden keine Gewinne ausgezahlt. Jeder Anruf kostet 50 Cent aus allen deutschen Netzen. Bitte darauf achten, dass nicht jeder Anruf, der Kosten produziert, auch automatisch ins Studio gelangt. Gewinnchancen im Leitungsspiel 1 zu 200.000. Parallel dazu kann die Redaktion jederzeit ausgewählte Anrufer per Zufallsprinzip direkt ins Studio durchstellen. Die Teilnahmebedingungen sind auf cashquiz.de zu finden. Dort sind dann später auch alle Lösungen und Gewinner notiert und ein Spiel dauert maximal bis Sendungsende. Ein Bauer hat 17 Schafe, alle bis auf 9 hauen über Nacht ab. Wie viele Schafe hat der Bauer noch? 100 Euro werden jetzt rausgehen und das unter der 0137 90 30 200. Auf dem Weg in den Mittwochfeierabend 100 Euro mitnehmen unter der 0137 90 30 200. 50 Cent aus allen deutschen Netzen mit Leitung 3 bist du bei uns live in der Show. Und live hier in der Show, nicht im Feierabend, mal wieder am Nachsitzen, ist der Carsten. Ich grüße dich.
3: Naja, ich habe einen Recall-Zettel bekommen, so wie in der Schule damals auch öfter. Insofern bin ich noch ein bisschen hier.
1: Recall, er macht sich immer noch Hoffnung, ne, der Carsten. Aber gut, ja, ist doch schön, wenn man noch Träume hat, nicht?
3: Beim Top-Titan mal vorsingen, also es gibt nichts Schöneres, glaube ich.
1: Ja, auf jeden Fall. 100 Euro kann man hier gewinnen. Egal. Ist dann ungefähr so wie vor unserem Spielechef, ne? So von der Gestalt auf jeden Fall. Die 100 Euro, die man hier gewinnen kann, wann hat man die dann auf dem Konto eigentlich?
3: Wer ist eigentlich älter, der Pop-Titan oder der Spieler? Aber das ist eine andere Geschichte.
1: Das weiß ich doch.
3: Das also. Geld hat man heute Abend schon auf dem Konto. Wenn man jetzt hier die 100 Euro absahnt, dann sind die heute Abend schon auf dem Konto. Das ist wirklich genial.
1: So ist das. Schnappt ihr das Geld? 100. Er musste leicht schmunzeln. Ich habe mal kurz hier rüber geschaut. Leicht schmunzeln musste er. Mit Leitung 3 kommst du direkt zu uns live in die Show. Wer es raus hat, 0137 90 30.

0: 30 200 01 37 90 30 200 und durchgestellt mit dem Chance-Button. Hallo, wer ist da?
1: Hallo, hier in Ringo, hier, grüßt euch.
0: Was kommt denn raus, bitte?
1: 9.
0: Und das ist natürlich richtig. Herzlichen Glückwunsch, 100 Euro gewonnen, Gratulation. Und damit machen wir auch direkt weiter mit den nächsten 100 Euro. Feierabendgeld verteilen wir hier. Nächste Frage, was kommt hier raus?
2: In Claudias Garten hängen an einem Baum 90 Birnen. 20 fallen reif herunter, 24 werden von Kindern gepflückt und 12 von Raupen gefressen. Wie viele Birnen hängen noch an der Birke?
0: In Claudias Garten hängen am Baum 90 Birnen, 20 fallen reif herunter, 24 werden von Kindern gepflückt und 12 von Raupen gefressen. Wie viele Birnen hängen noch an der Birke? So, ist schon ein Klassiker, diese Frage. Da sind in der Vergangenheit doch schon immer wieder falsche Tipps und Antworten gekommen. Ich hoffe, wir können das heute umgehen. Carsten, was meinst du?
3: Das wäre toll. Bitte. 100 Euro gibt's dann dafür auch heute aufs Konto, ganz schnell.
0: 0137 90 30 200. 0137 90 30 200. 50 Cent aus allen deutschen Netzen. Schnapp dir 100 Euro Feierabendgeld. Hier ist nochmal die Frage. Und bitte keine falsche Antwort. Direkt die richtige Lösung, bitte.
2: In Claudias Garten hängen an einem Baum 90 Birnen. 20 fallen reif herunter. 24 werden von Kindern gepflückt und 12 von Raupen gefressen. Wie viele Birnen hängen noch an der Birke?
0: 100 Euro für dich. Komm gerne zu uns, so wie Eberhard. Der war in der vorherigen Sendung schon mal da und meinte das. Was haben Sie denn jetzt raus, bitte?
1: Also ich bin mir sicher, das sind 28.
0: 28 Birnen haben Sie ausgerechnet. Eberhard, das stimmt leider auch nicht. Das ist nicht richtig. Es sind nicht 28 Birnen, die da rauskommen. Carsten, mach nochmal eine Ansage, bitte.
3: Ja, jetzt mal kurz überlegen, warum das wohl so ist. Und wenn ihr es dann richtig habt, dann ganz schnell anrufen, denn jetzt gibt es das Doppelte. Jetzt gibt es 200 Euro. Gewinn verdoppelt, 200 Euro heute Abend aufs Konto.
0: Live im Cash-Quiz, wer kann auflösen, bitte? Doppelter Gewinn, 2 grüne Scheine gehen jetzt raus unter der 0137 90 30 200. Warum sind da eigentlich immer wieder falsche Antworten gekommen bei dieser Frage? 0137 90 30 200. 50 Cent aus allen deutschen Netzen. Hier nochmal die Frage. In Claudias Garten hängen am Baum 90 Birnen. 20 fallen reif herunter. 24 werden von Kindern gepflückt und 12 von Raupen gefressen. Wie viele Birnen hängen noch an der Birke? Doppelter Gewinn. Heute Abend noch auf dem Konto, aber nicht für Marie, die meinte in der vorherigen Sendung schon mal das. Was ist deine Lösung, bitte?
4: Ja, 46.
0: Warum 46?
4: Na, wenn die von den Raupen gefressen werden, dann sind die zählen die mit, die 12.
0: Okay, ich verstehe absolut nur Bahnhof. Es ist leider falsch, Marie, es tut mir leid.
3: Es stehen nur Raupen irgendwie.
0: Hey, also bitte auch nicht zu wissenschaftlich werden. Es hat nichts mit den Raupen in dieser Frage zu tun. Wirklich gar nicht. Es sind nicht 46 Birnen. Bitte, Carsten, was denn jetzt?
3: Ich kann wirklich nur vorschlagen, nicht zu kompliziert zu denken. Hey. Genau hinhören und dann macht's bestimmt Klick. Und dann gibt's auch vor allen Dingen 300 Euro. Ich lege noch einen 100er drauf.
0: Es geht jetzt um 300 Euro Feierabendgewinn. Kein Quatsch, kein Fake. Bitte mitnehmen unter der 0137 90 30 200. 0137 90 30 200. 50 Cent aus allen deutschen Netzen. Hier nochmal die Frage nach 2 falschen Antworten aus der Vergangenheit. Was ist das bitte?
2: In Claudias Garten hängen an einem Baum 90 Birnen. 20 fallen reif herunter. 24 werden von Kindern gepflückt und 12 von Raupen gefressen. Wie viele Birnen hängen noch an der Birke?
0: Oh, ich möchte die Frage bitte innerhalb der nächsten 60 Sekunden aufgelöst haben. Hast du noch eine kleine Motivationsspritze, Carsten?
3: Folgendes, genau. Damit wir das jetzt wirklich schnell loswerden, gebe ich noch was rein. Ja. Ich lege noch mal 200 Euro oben drauf. Ja. Das heißt, 500 Euro gibt's jetzt. Aber wie du schon sagst, das wäre natürlich toll, wenn wir das jetzt innerhalb der nächsten 60 Sekunden loswerden könnten. 500 Euro!
0: Gehen raus. 500 Euro Feierabendgeld an diesem 26. August 0137 90 30 200. Ja, wie viele Birnen hängen denn noch an der Birke? 0137 90 30 200. Für 50 Cent aus allen deutschen Netzen. Und du kommst mit Leitung 3 live zu uns in die Show. Carsten und ich warten hier. Es ist noch keiner da. Leitung 3 steht immer noch auf grün. Es ist noch keiner da. Bitte jetzt ändern. Mona war in der Vergangenheit schon mal da. Sie meinte das.
5: Da sind 56 Birnen an der Birke.
0: Nein. Mona, es tut mir leid. Oh, die Achterbahnfahrt geht weiter.
6: Ach, Mona.
3: Sage mal.
6: Nicht 56. Warum 46 hatten wir gehört und 56? Nein, ist auch nicht 66. Carsten, was machen wir denn jetzt noch, Menschenskinder?
3: Es muss was anderes sein. Es ist was anderes. Warum kann das nicht sein, was wir bisher gehört haben? Wenn ihr es richtig habt, jetzt lege ich euch noch einen Huni rein. 600 Euro. Boah. Und das Geld ist heute Abend auf dem Konto.
0: 0137 90 30 200 0137 90 30 200 50 Cent aus allen deutschen Netzen. In Claudias Garten hängen am Baum 90 Birnen, 20 fallen reif herunter, 24 werden von Kindern gepflückt und 12 von Raupen gefressen. Wie viele Birnen hängen noch an der Birke? Bitte. Drei falsche Tipps aus der Vergangenheit. Im Hier und Jetzt brauchen wir bitte die richtige Lösung. Carsten, ist jemand da?
3: Es ist noch keiner in der 3, noch keiner hat die richtige Antwort gesagt, das Geld ist noch da. Apropos Geld, komm, ich leg nochmal Motivationskohle oben drauf. 750 Euro packe ich euch jetzt hier ins Spiel rein. Das heißt, wer jetzt anruft, die 3 erwischt, die richtige Antwort sagt, der hat heute Abend 750 Euro auf dem Konto.
6: So, aber bitte Deal, auflösen bitte. Wie viele Birnen hängen denn noch an der Birke? Ist es zu spät jetzt für den Abend? 0137 90 30 200 0137 90 30 200 50 Cent aus allen deutschen Netzen. 750 Euro und du hast das Geld heute Abend noch auf dem Konto. Seit 10 Jahren sind wir hier auf dem Sender. Seit 10 Jahren machen wir Gewinner. Und die Echtzeitüberweisung, die bekommst du heute Abend überwiesen. Frank, der meinte in der Vergangenheit auch schon mal leider das.
3: Was ist deine Antwort, bitte?
7: 32.
3: 32?
6: Nein.
3: Eigentlich?
6: Also, nee. Tut mir leid. Auch nicht 32, Carsten. Was ist denn jetzt noch los hier?
3: Also am liebsten würde ich es ja abbrechen. Dürfen wir nicht? Folgende Idee. Ich gebe euch jetzt 1.000 Euro.
6: Echt?
3: Und ihr löst das jetzt hier auf.
6: Krass.
3: Heute Abend 1.000 Euro auf dem Konto. Ab jetzt.
0: 1.000 Euro für die Frage. Kein falscher Tipp mehr, bitte. Bitte, bitte. 0137 90 30 200. Es ist Wahnsinn, was wir da alles gehört haben an falschen Antworten. Und das ist ja nur ein Auszug. 0137 90 30 200. 50 Cent aus allen deutschen Netzen. Kann mich erinnern, da hat mal jemand 24 Birnen gesagt. Ich kann mich erinnern, da hat mal jemand 34 gesagt. Wie viele Birnen hängen noch an der Birke? Wenn das jemand weiß. Jetzt hier an diesem 26. August Mittwoch Feierabend, es gibt wirklich 1.000 Euro zu gewinnen und man hat das Geld heute Abend schon auf dem Konto. Wie krass ist das? Du wachst dann morgen auf mit der Erkenntnis, ach ja, du hast ja ein Taui extra auf dem Konto. Das ist ja Wahnsinn.
3: Huch, wie konnte das passieren? So einfach, mit uns. Und jetzt folgendes, ich gebe euch noch eine zweite Gewinnleitung mit dazu, damit es jetzt schneller geht. Doppelte Gewinnchance bedeutet das für euch. Die 3 bleibt bestehen, die 5 kommt dazu. Heißt, entweder holt ihr euch die 3 oder die 5, egal welche, beide führen zu uns. Doppelte Chance, jetzt.
6: Achtung, los geht's. Doppelte Gewinnchance, 2 Leitungen sind jetzt geöffnet. Eine von diesen beiden Leitungen treffen. Du kommst ohne Umwege direkt zu uns in die Show rein. Auflösen und 1.000 Euro gewinnen unter der 0137 90 30 200. 0137 90 30 200 für 50 Cent aus allen deutschen Netzen. 4 falsche Antworten, 1 Frage.
2: In Claudias Garten hängen an einem Baum 90 Birnen. 20 fallen reif herunter, 24 werden von Kindern gepflückt und 12 von Raupen gefressen. Wie viele Birnen hängen noch an der Birke?
6: Und wer darauf die richtige Lösung hat, das ist jetzt live die Gewinnernummer, nämlich die 0137 90 30 200 0137 90 30 200 50 Cent aus allen deutschen Netzen. Es sind jetzt sogar 2 Studioleitungen geöffnet. Doppelte Gewinnchance und vielleicht müssen wir das nochmal ein bisschen ausreizen jetzt, Carsten.
3: Ich verdopple eure Gewinnchance nochmals. Das heißt, jetzt kommen 2 Leitungen auf einmal mit dazu, die 8 und die 9 direkt nebeneinander liegen. Wir machen jetzt mal eben kurz die 4-fache Gewinnchance für euch in 3, 2, 1, jetzt!
6: 4 Studioleitungen sind jetzt offen. 4 Leitungen stehen auf grün. Eine davon treffen und Lösung nennen. 1.000 Euro gewinnen für diese Quizfrage unter der 0137 90 30 200. 4 Leitungen offen. Noch keiner in eine der 4 Leitungen. 0137 90 30 200. 50 Cent aus allen deutschen Netzen. 28 Birnen meinte Eberhard. 46 Birnen meinte Marie. 56 Birnen meinte Mona. Man muss nicht so viel rechnen bei dieser Frage. Und wir rechnen jetzt damit, dass hoffentlich innerhalb der nächsten 30, 40 Sekunden hier das Telefon klingelt. Carsten, bitte sorg dafür.
3: Ich gebe noch eine fünfte Leitung mit rein. Dann haben wir eine schöne Runde Zeit. Fünf Leitungen. Fünf Gewinnleitungen, weil die Leitung 12 kommt auch noch mit dazu. Ab sofort 3, 5, 8, 9 oder 12 erwischen und es klingelt jetzt hier.
6: Achtung, Sendung ist gleich vorbei. 1000 Euro Gewinner gesucht. Und zwar ganz dringend. Einer gesucht, der die richtige Antwort auf diese Frage hat. 0137 90 30 200. Kannst du dem Kollegen bitte sagen, dass er uns noch ein paar Augenblicke auf dem Sender lassen soll? 0137 90 30 200. 50 Cent aus allen deutschen Netzen. Die wollen uns echt den Saft abdrehen, ne?
3: Ja, und immer haben wir Schicht mit Jürgen Schicht hat. Der drängelt immer so richtig ätzend. Nein, Jörg, wir bleiben hier auf Sendung. So, folgendes. Ich muss nämlich ganz schnell noch zwei weitere Leitungen mit dazugeben, damit es jetzt hier wirklich kracht. Die 16 und die 17 kommen mit dazu. Jetzt machen wir die siebenfache Gewinnchance. Ich will, dass es jetzt hier klingelt. Die siebenfache Gewinnchance ist jetzt aktiv.
6: Sieben Leitungen geöffnet. 0137 90 30 200. Es wird jemand gewinnen. Es wird jetzt gleich jemand 1000 Euro gewinnen. Vorausgesetzt, es ruft jemand an und hat auch die richtige Antwort auf die Frage. 0137 90 30 200. 0137 90 30 200. Für 50 Cent aus allen deutschen Netzen. Das letzte Mal hören wir rein in die Frage, weil die Sendung müssen wir gleich beenden. Was kommt hier raus?
2: In Claudias Garten hängen an einem Baum 90 Birnen. 20 fallen reif herunter, 24 werden von Kindern gepflückt und 12 von Raupen gefressen. Wie viele Birnen hängen noch an der Birke?
6: So, und Jürgen sagt, wir müssen gleich in die letzten 120 Sekunden dieser Sendung gehen. Carsten, es müsste jetzt gerade eigentlich schon klingeln.
3: Wir brauchen jetzt jemanden, der es richtig hat, der gut zugehört hat, der jetzt Bock hat, hier die 1000 Euro mitzunehmen. Und deshalb wählt euch jetzt ein. Ich gebe euch auch noch im Gegenzug drei weitere Leitungen mit dazu. Die 24, die 27 und die Glücksleitung 1. Jetzt machen wir die zehnfache Gewinnchance klar für die letzten 120 Sekunden. Es wird genau in dieser Zeit auf jeden Fall klingeln. Zehnfache Chance jetzt.
6: 10 Studioleitungen geöffnet und wir warten. 0137 90 30 200. 0137 90 30 200. Für 50 Cent aus allen deutschen Netzen. Wie viele Birnen hängen noch an der Birke? Wenn's nicht 28, nicht 46, nicht 56, nicht 32 Birnen sind, 1000 Euro heute Abend noch auf deinem Konto. Und Jürgen sagt, oh Gott, die Sendung ist in weniger als 110 Sekunden vorbei.
3: Ja, wirklich, wir sind gleich bei den letzten 90 Sekunden. Das Ding ist, das Geld ist noch da. Ihr könnt's euch noch holen. Und anders ausgedrückt, die letzten 90 Sekunden laufen, bedeutet, es wird in dieser Zeit garantiert klingeln. Also jetzt ist die Gelegenheit auf jeden Fall da. Die letzten 90 Sekunden, eure Chance.
6: Letzten 90 Sekunden und wir brauchen dich jetzt unter der 0137 90 30 200 0137 90 30 200 50 Cent aus allen deutschen Netzen. 10 Leitungen sind geöffnet. Eine von diesen 10 Leitungen bitte jetzt treffen. Du kommst direkt zu uns ins Studio. Lösung nennen, 1000 Euro gewinnen und wenn du dann gleich unsere Stimmen in deinem Telefon hörst, nicht auflegen unter der 0137 90 30 200 50 Cent aus allen deutschen Netzen. Einer muss bitte wissen, wie viele Birnen noch an der Birke hängen. Bitte nicht so viel rechnen, weil Frank hat gerechnet, Mona, Marie und Eberhard haben gerechnet und das ist alles Quatsch, was sie gesagt haben. Wie viele Birnen hängen noch an der Birke? 1000 Euro werden rausgehen unter der 0137 90 30 200 0137 90 30 200 50 Cent aus allen deutschen Netzen. Und nochmal versprochen, Carsten, wir machen daraus eine Echtzeitüberweisung, ja?
3: Definitiv, das Geld ist heute Abend auf dem Konto.
6: Gerne zu uns kommen, 1000 Euro, Frage jetzt auflösen und wir sind alle glücklich und gehen alle glücklich nach Hause. Und vor allem du, durchgestellt mit dem Chance-Button, wer ist denn da? Hallo?
8: Hallo, hier ist der Stefan.
6: Hallo, Stefan, was kommt raus?
8: Am Birken hin kann ich bringen.
6: Das möchte ich doch mal meinen. Oh Gott. Damit, Stefan, hast du jetzt 1000 Euro gewonnen. Herzlichen Glückwunsch.
8: Jo, ganz wunderbar.
6: Bleib bitte am Telefon.
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6: Ich bin Gregor Jose Moser. Es geht um den Schutz von Kindern in sozialen Medien. Nach einer Klage von mehreren US-Bundesstaaten gegen den Facebook-Mutterkonzern Meta haben sich beide Seiten auf einen Vergleich geeinigt. Das Unternehmen, das auch hinter Instagram steht, zahlt rund 16,7 Milliarden Dollar an die Bundesstaaten. Außerdem wird der Konzern von Mark Zuckerberg dazu verpflichtet, zeitliche Begrenzungen und nächtliche Sperren für Teenager einzuführen und er muss die Altersprüfung verbessern. Nach der Sturzflut in Nepal steigt die Zahl der Todesopfer immer weiter auf jetzt 95. Hunderte Menschen werden vermisst. Den Behörden des Himalaya-Staates zufolge gehören dazu auch knapp 300 Ausländer, darunter Menschen aus Deutschland, Spanien und den USA. Grund für die Flut könnte ein Gletschersee sein, dessen natürliche Dämme plötzlich nachgegeben hatten. Ein rosiges Bild für Deutschlands Zukunft hat Kanzler Merz gezeichnet. Schwarz-Rot habe zuletzt wichtige Reformen angestoßen, etwa bei Rente und Wirtschaft. So Merz nach der zweitägigen Kabinettsklausur. Die bayerische Wirtschaft zeigt sich verhalten optimistisch. Janina Singer berichtet.
7: Als erleichternd bezeichnet der Hauptgeschäftsführer der Vereinigung der Bayerischen Wirtschaft Brossard die Ergebnisse der Klausur. Sie zeigten, dass die Bundesregierung an ihrem Reformkurs festhalten wolle. Auch wenn einige Maßnahmen unbequem seien, sie seien überlebenswichtig für den Standort. Reformbekenntnisse reichten aber nicht, eine schnelle Umsetzung sei entscheidend.
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8: Mit Chris Wahle. Falsche Impfungen, echte Rechnungen. Ein Arzt aus Niederbayern steht womöglich bald wegen rund 1300 Scheinimpfungen vor Gericht. Die zuständige Nürnberger Generalstaatsanwaltschaft hat den Allgemeinmediziner jetzt angeklagt. Er soll vor allem minderjährigen Patienten Masern, Mumps, Röteln Impfungen bescheinigt haben, obwohl sie gar nicht geimpft worden waren. Die angeblichen Impfungen soll er bei der Kassenärztlichen Vereinigung abgerechnet und so mehr als 21.000 Euro ergaunert haben. Der Arzt hat die Vorwürfe bereits gestanden. Jetzt muss das Landgericht Nürnberg entscheiden, ob es zum Prozess kommt. Gegen mehr als 100 Eltern der betroffenen Kinder laufen ebenfalls Ermittlungen.
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9: Bis heute Nacht ist es bewölkt, aber trocken und die Temperaturen, die sinken dann auf 17 Grad. Der N1-Wettertrend. Morgen ist es sonnig bei 31 Grad, wird also ein bisschen wärmer morgen. Und übermorgen zieht es dann aber leider schon wieder zu. Regen und Wind sind dann mit am Start und dann wird es auch wieder etwas kühler.
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6: Ich bin Gregor Jose Moser. Zwei Beschäftigte am Frankfurter Flughafen sind an den Folgen einer Malariaerkrankung gestorben. Der erste Todesfall ereignete sich schon Anfang Juli. Den zweiten Fall hat der Flughafenbetreiber Fraport heute bekannt gegeben. Thomas Bremser berichtet.
7: Mücken aus einem Malariagebiet sollen im Frachtraum oder Gepäck nach Deutschland gekommen sein. Laut Gesundheitsamt waren insgesamt 6 Beschäftigte betroffen, den anderen 4 geht es mittlerweile wieder gut. Dass Malariamücken im Flugzeug oder an einem Flughafen auftauchen, kommt nur sehr selten vor. Deshalb sei das Risiko für Flugreisende gering. Von Mensch zu Mensch ist die Infektion nicht übertragbar und die infizierte Mücke sei wahrscheinlich schon tot, sagen die Behörden.
6: 95 Tote und hunderte Vermisste gibt es nach der heftigen Sturzflut in Nepals Gebirgsregion. Die genaue Zahl der Vermissten ist laut der nepalesischen Polizei noch unklar. Die Suche dauere weiter an. Vermisst werden demnach auch hunderte Reisende, darunter knapp 300 Ausländer aus unter anderem Deutschland, Spanien und den USA. Die Bayreuther Festspiele ziehen zum Abschluss ihrer Jubiläumsausgabe zum 150-jährigen Bestehen eine positive Bilanz, trotz mehrerer Kontroversen. Sämtliche Aufführungen seien ausverkauft gewesen, so ein Sprecher. Darin sieht Festspielleiterin Katharina Wagner ein ganz besonderes Zeichen der Verbundenheit mit Bayreuth. Für viel Kritik sorgte unter anderem die Aufführung von Der Ring des Nibelungen, dessen Bühnenbild mittels künstlicher Intelligenz geschaffen wurde.
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8: mit Chris Wahle. Der Nürnberger Tiergarten hat sich von einem sibirischen Tiger verabschiedet. Der 15-jährige Tigerkater Manu ist in den Zoo Landau umgezogen. Vor dem Umzug wurde die Großkatze mit einem speziellen Training auf den Transport vorbereitet. Begleitet von 2 vertrauten Pflegerinnen verlief die Reise in die Südpfalz problemlos. Dort lebt bereits Tigerkatze Daria. Ob die beiden künftig gemeinsam gehalten werden können, soll sich in den kommenden Wochen zeigen. Erste Begegnungen durch ein Gitter sind positiv verlaufen. Nürnberg setzt künftig stärker auf die Zucht asiatischer Löwen und hält deshalb vorerst keine sibirischen Tiger mehr.
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9: Bis heute Nacht sinken die Temperaturen auf 17 Grad. Es ist bewölkt, aber immerhin trocken. Der N1 Wettertrend für die nächsten Tage. Morgen ist es sonnig bei 31 Grad, wird also ein bisschen wärmer. Übermorgen zieht es dann leider aber auch schon wieder zu. Dann wird es recht regnerisch und auch recht windig. Und dann sinken natürlich die Temperaturen auch wieder.
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2: Ich bin Gregor Jose Moser. Gletscher schmelzen, Hütten kämpfen mit Wassermangel und für Bergsteiger wird es teilweise gefährlicher. Die Folgen der Klimakrise sind in den Alpen vielerorts unmittelbar zu sehen und zu spüren. Der Deutsche Alpenverein hat jetzt Kanzler Merz in einem offenen Brief zu mehr Klimaschutz aufgerufen. Klimaschutz, Klimaanpassung und Naturschutz müssten zusammengedacht und verlässlich finanziert werden, so die Forderung des DAV. Schon nächste Woche Sonntag wählt Sachsen-Anhalt einen neuen Landtag als erstes von 3 Bundesländern in diesem Wahlherbst. Der neue ARD-Deutschland-Trend sieht die AfD, die der Verfassungsschutz in Sachsen-Anhalt als gesichert rechtsextrem einstuft, bei jetzt 42%. Die CDU liegt bei 22%, 2 Prozentpunkte weniger als vor einem Monat. Es folgt die Linke mit 11%, ebenfalls minus 2 Prozentpunkte. Und einen Punkt dazu gewinnen die SPD mit jetzt 8 und die Grünen mit 6%. Es geht um den Schutz von Kindern in sozialen Medien. Nach einer Klage von mehreren US-Bundesstaaten gegen den Facebook-Mutterkonzern Meta haben sich beide Seiten auf einen Vergleich geeinigt. Das Unternehmen, das auch hinter Instagram steht, zahlt rund 16,7 Milliarden Dollar an die Bundesstaaten. Außerdem wird der Konzern von Mark Zuckerberg dazu verpflichtet, zeitliche Begrenzungen und nächtliche Sperren für Teenager einzuführen und er muss die Altersprüfung verbessern.
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3: Mit Chris Wahle. In Eckental ist ein Schockanruf jetzt kläglich gescheitert. Betrüger hatten eine 25-jährige Frau angerufen und behauptet, ihr Sohn habe einen schweren Unfall verursacht. Für eine angebliche Kaution verlangte der falsche Polizist einen hohen 5-stelligen Betrag. Die Frau durchschaute die Masche und spielte mit. Während sie den Mann weiter in der Leitung hielt, alarmierte ihr jüngerer Bruder die echte Polizei. Wenig später tauchte dann tatsächlich ein 23-jähriger Mann auf, um das Geld abzuholen. Die Polizei konnte ihn dabei direkt festnehmen. Jetzt ermittelt die Nürnberger Kripo.
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4: Bis heute Nacht ist es bewölkt, aber trocken und die Temperaturen, die sinken dann auf 17 Grad. Der N1 Wettertrend. Morgen ist es sonnig bei 31 Grad, wird also ein bisschen wärmer morgen. Und übermorgen zieht es dann aber leider schon wieder zu. Regen und Wind sind dann mit am Start und dann wird es auch wieder etwas kühler.
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1: 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Mich erinnert das Ganze übrigens voll an meine Schulzeit, wo ich versucht habe, einen Vortrag in der Klasse zu halten, ohne über die ständigen Grimassen meiner Kumpels zu lachen. Checkt ihr?
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3: Nico Santos. Why don't you stay?

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2: Ich bin Gregor Jose Moser. Gletscher schmelzen, Hütten kämpfen mit Wassermangel und für Bergsteiger wird es teilweise gefährlicher. Die Folgen der Klimakrise sind in den Alpen vielerorts unmittelbar zu sehen und zu spüren. Der Deutsche Alpenverein hat jetzt Kanzler Merz in einem offenen Brief zu mehr Klimaschutz aufgerufen. Klimaschutz, Klimaanpassung und Naturschutz müssten zusammengedacht und verlässlich finanziert werden, so die Forderung des DAV. Schon nächste Woche Sonntag wählt Sachsen-Anhalt einen neuen Landtag als erstes von drei Bundesländern in diesem Wahlherbst. Der neue ARD-Deutschland-Trend sieht die AfD, die der Verfassungsschutz in Sachsen-Anhalt als gesichert rechtsextrem einstuft, bei jetzt 42%. Die CDU liegt bei 22%, 2 Prozentpunkte weniger als vor einem Monat. Es folgt die Linke mit 11%, ebenfalls minus 2 Prozentpunkte. Und einen Punkt dazu gewinnen die SPD mit jetzt 8 und die Grünen mit 6%. Es geht um den Schutz von Kindern in sozialen Medien. Nach einer Klage von mehreren US-Bundesstaaten gegen den Facebook-Mutterkonzern Meta haben sich beide Seiten auf einen Vergleich geeinigt. Das Unternehmen, das auch hinter Instagram steht, zahlt rund 16,7 Milliarden Dollar an die Bundesstaaten. Außerdem wird der Konzern von Mark Zuckerberg dazu verpflichtet, zeitliche Begrenzungen und nächtliche Sperren für Teenager einzuführen und er muss die Altersprüfung verbessern. Der aus der Rocky Horror Picture Show bekannte britische Schauspieler Tim Curry ist im Alter von 80 Jahren gestorben. Das berichten mehrere Medien unter Berufung auf seine Managerin. Mehr von Thomas Bremser.
3: Ein außerirdischer Wissenschaftler in Frauenkleidern. Mit der Rolle des Dr. Frankenfurter machte sich Tim Curry unsterblich. Das Musical Rocky Horror Show sorgte Anfang der 70er im konservativen Großbritannien für mächtig Wirbel. Der Film dazu ist Kult. Auch in den 90ern sorgte Curry für eine Filmfigur, die keiner vergisst. Den bösen Clown Pennywise in der Stephen King-Verfilmung S.
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4: Mit Chris Wahle. Falsche Impfungen, echte Rechnungen. Ein Arzt aus Niederbayern steht womöglich bald wegen rund 1300 Scheinimpfungen vor Gericht. Die zuständige Nürnberger Generalstaatsanwaltschaft hat den Allgemeinmediziner jetzt angeklagt. Er soll vor allem minderjährigen Patienten Masern, Mumps, Röteln Impfungen bescheinigt haben, obwohl sie gar nicht geimpft worden waren. Die angeblichen Impfungen soll er bei der Kassenärztlichen Vereinigung abgerechnet und so mehr als 21.000 Euro ergaunert haben. Der Arzt hat die Vorwürfe bereits gestanden. Jetzt muss das Landgericht Nürnberg entscheiden, ob es zum Prozess kommt. Gegen mehr als 100 Eltern der betroffenen Kinder laufen ebenfalls Ermittlungen.
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1: Hi, der Moritz hier. Und die Bravo, die feiert heute 70-jähriges Jubiläum. Herzlichen Glückwunsch an dieser Stelle. Und ihr hört es schon, meine Kollegin, die Lea aus der Redaktion, die ist jetzt bei mir. Denn Lea, du hast, und ich bereue es jetzt schon, die Top 3 Dr. Sommerfragen natürlich rausgesucht. Schieß mal los mit einer.
2: Oh wow. Okay. Achtung, es geht los. Ich spritze manchmal, wenn ich mich 3 bis 4 Tage nicht befriedigt habe, bis zu 3 Metern. Meine Kollegen sagen, dass sie nur so 30 Zentimeter spritzen. Was ist normal? Ich frage mich ehrlich gesagt, ob die Frage normal ist.
1: Ja, oh Gottes Willen. Ja, aber das hat uns halt damals beschäftigt, ne?
2: Ja.
1: Hast du noch einen?
2: Ja, na klar. In meiner Clique reden die Mädchen viel über Sex. Kürzlich haben sie sich darüber unterhalten, dass man einen Orgasmus vortäuschen kann. Aber keiner hat genau gewusst, wie man das macht. Können Sie es uns sagen?
1: Ist gut, wenn die ganze Clique keine Ahnung hat. Das ist immer sehr, sehr hilfreich. Ich würde sagen, den einen haben wir noch.
2: Lieber Dr. Sommer, ich möchte bald zum ersten Mal mit meiner Freundin schlafen. Meine Freundin hat mir gesagt, dass dabei das Jungfernhäutchen platzt. Nun habe ich Angst, dass meine Eltern durch den Knall wach werden und uns erwischen.
1: Wie gut!
2: Ich lieb's.
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3: Martin Garrix und Ed Sheeran. Repeat it.

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1: Ein Porträt einer kleinen Insel und heftiger Grusel aus Hollywood sind zwei der neuen Filme in unseren fränkischen Kinos. Vorhang auf für Hidden Sea und Insidious Out of the Fold.
2: Hey, alles in Ordnung?
3: Ja.
1: Das war gelogen. Denn Gemma schläft in Insidious Out of the Further schlecht, sehr schlecht. Fast jede Nacht hat sie seltsame Träume, in denen sie einer alten Frau begegnet.
4: Ich mache meiner Tochter Angst. Es muss aufhören. Ich brauche Hilfe.
5: Das sind keine Träume, Gemma.
6: Du hast eine seltene Gabe, die Fähigkeit, dich frei zu bewegen zwischen der hiesigen und der nächsten Welt. Aber du kannst doch etwas bisher Unmögliches, Dämonen in die Menschenwelt zurückbringen. Für immer.
4: Und was, wenn ich die Kontrolle verliere?
1: Nun, dann wird es heftig. Denn auch der sechste Teil der Reihe hat es in sich. Für Grusel- und Horrorfans ist Insidious Out of the Further ein schaurig schönes Kinoerlebnis. Schon lange vor Mallorca machten viele Deutsche Urlaub auf Hidden Sea. Im gleichnamigen Film wird die Geschichte der Ostseeinsel erzählt. In den goldenen 1920er Jahren kamen sie alle auf die Insel. Thomas Mann, Sigmund Freud und sogar Albert Einstein. Dann folgte die DDR-Zeit. Und heutzutage legen die Hiddenseer Wert darauf, dass sich alle bei ihnen wohlfühlen.
7: Wir versuchen aber einen guten Kompromiss zu finden. Das heißt, die Insel nicht zuzubauen, aber auch so zu bauen, dass man auch im November bei 3 Wochen Regenwetter und Schneematsch heil über die Insel kommt, weil auch im Winter leben hier Leute. Das vergisst man immer, weil wenn ich mit einem Kindergartenkind oder mit einem Schulkind morgens zur Schule muss und das irgendwie 4-5 Monate in der Winterzeit und dann durch knietiefen Schlamm und Pfützen laufen muss, dann ist die Romantik dann erstmal vergessen.
1: In prächtigen Schwarz-Weiß-Bildern gibt Hidden Sea Einblicke in die letzten gut 100 Jahre der gerade mal 17 Kilometer langen Insel. Stefan Grundler, Hitradio N1 Kinoredaktion.
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2: Ich bin Moritz Einzel. Der Wahlherbst beginnt schon nächste Woche Sonntag, wenn Sachsen-Anhalt über einen neuen Landtag bestimmt. Als erstes von drei Bundesländern. Die AfD, die der Landesverfassungsschutz als gesichert rechtsextrem einstuft, steht im neuen ARD-Deutschland-Trend bei 42%. Die CDU verliert 2 Prozentpunkte und kommt auf 22%, ebenso wie die Linke, die bei 11% landet. Einen Punkt dazu gewinnen die SPD mit jetzt 8 und die Grünen mit 6%. Das BSW und die FDP liegen mit 4 bzw. 3% unter der 5%-Hürde. Nach den verheerenden Sturzfluten in Nepal und dem benachbarten Tibet steigt die Zahl der Opfer weiter auf jetzt 157. Mehrere hundert Menschen werden noch vermisst, darunter viele Urlauber. Ob auch Deutsche unter den Vermissten oder Toten sind, ist laut dem Auswärtigen Amt noch unklar. Die Region im Norden Nepals ist ein bekanntes Reiseziel und berühmt für ihre spektakulären Himalaya-Landschaften. Die Bayreuther Festspiele ziehen zum Abschluss ihrer Jubiläumsausgabe zum 150-jährigen Bestehen eine positive Bilanz, trotz mehrerer Kontroversen. Sämtliche Aufführungen seien ausverkauft gewesen, so eine Sprecherin. Darin sieht Festspielleiterin Katharina Wagner ein ganz besonderes Zeichen der Verbundenheit mit Bayreuth. Für viel Kritik sorgte die Aufführung von Der Ring des Nibelungen, dessen Bühnenbild mittels künstlicher Intelligenz geschaffen wurde.
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3: Mit Chris Wahle. Der Nürnberger Tiergarten hat sich von einem sibirischen Tiger verabschiedet. Der 15-jährige Tigerkater Manu ist in den Zoo Landau umgezogen. Vor dem Umzug wurde die Großkatze mit einem speziellen Training auf den Transport vorbereitet. Begleitet von zwei vertrauten Pflegerinnen verlief die Reise in die Südpfalz problemlos. Dort lebt bereits Tigerkatze Daria. Ob die beiden künftig gemeinsam gehalten werden können, soll sich in den kommenden Wochen zeigen. Erste Begegnungen durch ein Gitter sind positiv verlaufen. Nürnberg setzt künftig stärker auf die Zucht asiatischer Löwen und hält deshalb vorerst keine sibirischen Tiger mehr.
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4: Bis heute Nacht sinken die Temperaturen auf 17 Grad. Es ist bewölkt, aber immerhin trocken. Der N1 Wettertrend für die nächsten Tage. Morgen ist es sonnig bei 31 Grad, wird also ein bisschen wärmer. Übermorgen zieht es dann leider aber auch schon wieder zu. Dann wird es recht regnerisch und auch recht windig. Und dann sinken natürlich die Temperaturen auch wieder.
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1: Die Bravo wird heute 70 Jahre alt.
2: Ja, früher war ja das immer ganz geheim, hat man die ja gelesen.
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1: 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Ich konnte sie aber immer beim Kieferorthopäden im Wartezimmer lesen und habe mir da immer echt den Arsch abgelacht bei diesen wilden Fragen an Dr. Sommer, wie zum Beispiel, kann man vom Blasen schwanger werden?
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9: Katy Perry, Watch It Burn.

0: Der Wahlherbst beginnt schon nächste Woche Sonntag, wenn Sachsen-Anhalt über einen neuen Landtag bestimmt. Als erstes von drei Bundesländern. Die AfD, die der Landesverfassungsschutz als gesichert rechtsextrem einstuft, steht im neuen ARD-Deutschland-Trend bei 42%. Die CDU verliert 2 Prozentpunkte und kommt auf 22%, ebenso wie die Linke, die bei 11% landet. Einen Punkt dazu gewinnen die SPD mit jetzt 8 und die Grünen mit 6%. Das BSW und die FDP liegen mit 4 bzw. 3% unter der 5%-Hürde. Nach den verheerenden Sturzfluten in Nepal und dem benachbarten Tibet steigt die Zahl der Opfer weiter auf jetzt 157. Mehrere hundert Menschen werden noch vermisst, darunter viele Urlauber. Ob auch Deutsche unter den Vermissten oder Toten sind, ist laut dem Auswärtigen Amt noch unklar. Die Region im Norden Nepals ist ein bekanntes Reiseziel und berühmt für ihre spektakulären Himalaya-Landschaften. In einem Prozess um Social-Media-Sucht von Kindern hat der Facebook-Mutterkonzern Meta einen Vergleich mit den klagenden US-Bundesstaaten in Höhe von knapp 16,7 Milliarden US-Dollar zugestimmt. Tina Eck berichtet.
1: Meta kauft sich frei, hat ja Geld genug. Der Prozess um die Klage der Bundesstaaten hatte im kalifornischen Oakland gerade erst begonnen, da ist er schon wieder vorbei. Dutzende Staaten hatten Meta vorgeworfen, Kinder gezielt von sozialen Medien wie Facebook und Instagram abhängig zu machen und Daten zu sammeln.
0: Die Bayreuther Festspiele ziehen zum Abschluss ihrer Jubiläumsausgabe zum 150-jährigen Bestehen eine positive Bilanz, trotz mehrerer Kontroversen. Sämtliche Aufführungen seien ausverkauft gewesen, so eine Sprecherin. Darin sieht Festspielleiterin Katharina Wagner ein ganz besonderes Zeichen der Verbundenheit mit Bayreuth. Für viel Kritik sorgte die Aufführung von Der Ring des Nibelungen, dessen Bühnenbild mittels künstlicher Intelligenz geschaffen wurde.
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3: Mit Chris Wahle. In Eckental ist ein Schockanruf jetzt kläglich gescheitert. Betrüger hatten eine 25-jährige Frau angerufen und behauptet, ihr Sohn habe einen schweren Unfall verursacht. Für eine angebliche Kaution verlangte der falsche Polizist einen hohen fünfstelligen Betrag. Die Frau durchschaute die Masche und spielte mit. Während sie den Mann weiter in der Leitung hielt, alarmierte ihr jüngerer Bruder die echte Polizei. Wenig später tauchte dann tatsächlich ein 23-jähriger Mann auf, um das Geld abzuholen. Die Polizei konnte ihn dabei direkt festnehmen. Jetzt ermittelt die Nürnberger Kripo.
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1: Zwei Filme kamen bereits letzte Woche in unsere fränkischen Kinos und handeln jeweils von starken Frauen. Vorhang auf für Im Spiegel meiner Mutter und Sunny Dancer. Nach einer Leukämiebehandlung hat sich die 17-jährige Ivy in Sunny Dancer wieder ins Leben zurückgekämpft. Obwohl die Laborwerte wieder in Ordnung sind, wollen ihre besorgten Eltern, dass Ivy die Ferien in Schottland mit Gleichgesinnten verbringt.
2: Ein Chemocamp?
3: Hey, das ist ziemlich unsensibel, Ivy.
2: Das ist total das Freakcamp.
3: Dein Dad war wirklich toll. Es war gar nicht leicht, einen Platz zu kriegen.
2: Was?
4: Es ging nur darum, ob es vielleicht noch einen Last-Minute-Platz gibt.
2: Gibt's denn?
1: Ja, zu Ivys Leidwesen gibt es ihn. Und nach anfänglichen Schwierigkeiten gefällt es Ivy in dem Camp immer besser. Nun, daran könnte auch der smarte Jake schuld sein.
5: Du wirkst heute ganz anders.
2: Anders?
5: Fröhlicher.
2: Weil ich sonst immer mies drauf bin, ja?
5: Bisschen.
2: Ich weiß ja gar nicht, wer du bist.
5: Dann frag.
2: Remission?
5: 4 Jahre.
2: 10 Monate.
5: Anfängerin.
2: Leukämie.
5: Hab Stammzellen bekommen.
2: Hast du? Von wem?
5: Von meiner Schwester.
2: Dann bist du ein halbes Mädchen.
5: Ja, ich bin eigentlich Jake Hatter.
1: Mit einer toll spielenden Bella Ramsey als Ivy ist Sunny Dancer laut, lustig, tragisch, vorhersehbar, überraschend und keinen Moment langweilig. Gerade als die Archäologin Ursula in Im Spiegel meiner Mutter einen bedeutenden Fund macht, stirbt ihre Mutter. Beim Ausräumen des Hauses erscheint ihr dann die Mutter im Spiegel.
6: Du wirst unser Haus doch nicht verkaufen?
7: Nein.
6: Wir haben es extra für dich gebaut.
8: Ich muss jetzt wirklich weg.
7: Du musst nicht zu meinem Grab kommen. Du hast ja so wenig Zeit.
1: Das nicht ganz einfache Drama ist eine One-Woman-Show. Corinna Harfouch spielt die Rolle der Ursula in Im Spiegel meiner Mutter richtig stark. Stefan Grundler, Hitradio N1 Kinoredaktion.
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1: Kleine Quizrunde ins Büro. Jeden Tag braucht ihr es. Heute habt ihr es wahrscheinlich auch schon genutzt. Im Leben verbraucht ihr ca. 10.000 Stück davon. Während Corona wurde darum teilweise heftig gestritten. Das gibt's mit Blümchen, mit Duft oder sogar in Schwarz. Und eine Frage spaltet bis heute ganze Haushalte. Vorne rum oder hinten rum? Was suchen wir? Es ist Klopapier. Heute ist nämlich internationaler Klopapiertag. Und natürlich, die Klopapierrolle muss so aufgehängt werden, dass man von oben ganz easy das Papier abrollen kann und nicht so von unten rum. Wisst ihr, was ich meine? Ist doch klar, oder? Sind wir uns einig?
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2: Topic and Becky G. Sorry.

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2: Ich bin Moritz Einzel. Nach der heftigen Sturzflut in einer Gebirgsregion von Nepal ist die Zahl der Todesopfer auf mindestens 157 gestiegen. Wie die Behörden weiter mitteilten, werden hunderte Menschen, darunter mehr als 400 Reisende aus Nepal und aus dem Ausland vermisst. Die Überschwemmung passierte offenbar, weil eine Eislawine einen Fluss blockiert hat. Ein vorübergehender See soll dann über die Ufer getreten sein. Bundesfinanzminister Klingbeil hat sich zu Berichten über die Zuckersteuer geäußert. Zum Abschluss der Kabinettsklausur in Neu-Hardenberg sagte der SPD-Chef:
3: Ich habe das heute klargestellt. Das ist meine klare Meinung. Ich werde als Finanzminister keine Steuer vorlegen, wo zuckerfreie Getränke besteuert werden. Ich halte das für Quatsch, wenn ich das so offen sagen darf. Deswegen wird es das nicht geben.
2: Es gab Berichte über ein Diskussionspapier aus dem Finanzministerium, wonach die Abgabe auch für Getränke geplant sein sollte, die Süßstoff enthalten. Schon nächste Woche Sonntag wählt Sachsen-Anhalt einen neuen Landtag als erstes von drei Bundesländern in diesem Wahlherbst. Der neue ARD-Deutschland-Trend sieht die AfD, die der Verfassungsschutz in Sachsen-Anhalt als gesichert rechtsextrem einstuft, bei jetzt 42%. Die CDU liegt bei 22%, 2 Prozentpunkte weniger als vor einem Monat. Es folgt die Linke mit 11%, ebenfalls minus 2 Prozentpunkte. Einen Punkt dazu gewinnen die SPD mit jetzt 8 und die Grünen mit 6%. Das BSW und die FDP liegen mit 4 bzw. 3% unter der 5%-Hürde.
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4: Mit Chris Wahle. Falsche Impfungen, echte Rechnungen. Ein Arzt aus Niederbayern steht womöglich bald wegen rund 1300 Scheinimpfungen vor Gericht. Die zuständige Nürnberger Generalstaatsanwaltschaft hat den Allgemeinmediziner jetzt angeklagt. Er soll vor allem minderjährigen Patienten Masern, Mumps, Röteln Impfungen bescheinigt haben, obwohl sie gar nicht geimpft worden waren. Die angeblichen Impfungen soll er bei der Kassenärztlichen Vereinigung abgerechnet und so mehr als 21.000 Euro ergaunert haben. Der Arzt hat die Vorwürfe bereits gestanden. Jetzt muss das Landgericht Nürnberg entscheiden, ob es zum Prozess kommt. Gegen mehr als 100 Eltern der betroffenen Kinder laufen ebenfalls Ermittlungen.
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1: Heute sitzt es aber anders.
2: Es ist wieder Mittwoch.
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2: Felix hier, guten Morgen. Und?
1: Guten Morgen, Marvin.
4: Marvin, guten Morgen.
2: Ungewohnt, dass du da bist, aber schön, dass du da bist, ja. Weil das heißt, wir zocken eine Runde Produkte raten. Was ist das, was machen wir jetzt?
4: Ja, in Vertretung für Dippi, heute mit mir. Ich lese euch eine Produktbewertung aus dem Internet vor. Ihr könnt alle mitraten, was das für ein Ding ist. Und es geht los. Mhm. Mein neues Highlight im Büro. Das Teil hätte ich mir mal für die Schule gewünscht. Geht super schnell und effektiv. Leider ziemlich laut. Die Kollegen schauen sogar gelegentlich vorbei und wollen auch mal. Das Ergebnis ist super und nicht zu dünn. Läuft mit Akku und kann auch mal ausgeliehen werden.
2: So ein Teil hatte meine Kunstlehrerin. Es muss eigentlich ein Bleistiftanspitzer sein. Aber ich weiß.
4: Bleistiftanspitzer?
2: Ja, du steckst diesen Bleistift da rein, dann macht er wie so eine Espressomaschine richtig unangenehm laut und dann hast du einen spitzen Bleistift und mit dem Ergebnis ist man dann zufrieden oder so. Vielleicht, ich weiß nicht, ich bin echt schlecht in diesem Spiel.
4: Wir fragen mal die Community.
2: So machen wir es. 0800 92 9 0 92 9. Die Julia.
5: Boah, also ich würde spontan auf ein Tablet tippen, da ich mir das definitiv in der Schule gewünscht hätte. Einfach damit man nicht die ganzen schweren Arbeitshefte mit rumschleppt. Und naja, solche Tablets sind ja auch meistens schön dünn, sind sehr praktisch. Boah. Und wenn man vielleicht die ein oder andere coole App drauf hat, wollen sich das die Kollegen vielleicht auch mal ausleihen.
2: Kann ich mal zocken auf deinem iPad?
4: Ja, genau. Julia, gut kombiniert, leider falsch. Und ich muss sagen, Felix, also guter Riecher. Es ist ein elektrischer Stifteanspitzer mit Akku.
2: Ja! Ich bin der Geilste.
4: Naja.
2: Vielen Dank euch fürs Mitmachen.
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3: DJ Goya und Jason Derulo.

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2: Ich bin Moritz Einzel. Nach der heftigen Sturzflut in einer Gebirgsregion von Nepal ist die Zahl der Todesopfer auf mindestens 157 gestiegen. Wie die Behörden weiter mitteilten, werden hunderte Menschen, darunter mehr als 400 Reisende aus Nepal und aus dem Ausland vermisst. Die Überschwemmung passierte offenbar, weil eine Eislawine einen Fluss blockiert hat. Ein vorübergehender See soll dann über die Ufer getreten sein. Bundesfinanzminister Klingbeil hat sich zu Berichten über die Zuckersteuer geäußert. Zum Abschluss der Kabinettsklausur in Neu-Hardenberg sagte der SPD-Chef:
3: Ich habe das heute klargestellt. Das ist meine klare Meinung. Ich werde als Finanzminister keine Steuer vorlegen, wo zuckerfreie Getränke besteuert werden. Ich halte das für Quatsch, wenn ich das so offen sagen darf. Deswegen wird es das nicht geben.
2: Es gab Berichte über ein Diskussionspapier aus dem Finanzministerium, wonach die Abgabe auch für Getränke geplant sein sollte, die Süßstoff enthalten. Schon nächste Woche Sonntag wählt Sachsen-Anhalt einen neuen Landtag als erstes von drei Bundesländern in diesem Wahlherbst. Der neue ARD-Deutschland-Trend sieht die AfD, die der Verfassungsschutz in Sachsen-Anhalt als gesichert rechtsextrem einstuft, bei jetzt 42%. Die CDU liegt bei 22%, 2 Prozentpunkte weniger als vor einem Monat. Es folgt die Linke mit 11%, ebenfalls minus 2 Prozentpunkte. Einen Punkt dazu gewinnen die SPD mit jetzt 8 und die Grünen mit 6%. Das BSW und die FDP liegen mit 4 bzw. 3% unter der 5%-Hürde. Am Frankfurter Flughafen sind zwei Beschäftigte an Malaria gestorben. Insgesamt hätten sich 6 Mitarbeiter bei ihrer Arbeit mit der besonders gefährlichen Malaria tropica infiziert, teilte das Gesundheitsamt mit. Vermutlich seien infizierte Mücken mit Flugzeugen aus einem Malaria-Gebiet nach Deutschland gelangt. 4 weitere Erkrankte seien behandelt worden und inzwischen wieder wohlauf.
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4: Mit Chris Mahle. Der Nürnberger Tiergarten hat sich von einem sibirischen Tiger verabschiedet. Der 15-jährige Tigerkater Manu ist in den Zoo Landau umgezogen. Vor dem Umzug wurde die Großkatze mit einem speziellen Training auf den Transport vorbereitet. Begleitet von 2 vertrauten Pflegerinnen verlief die Reise in die Südpfalz problemlos. Dort lebt bereits Tigerkatze Daria. Ob die beiden künftig gemeinsam gehalten werden können, soll sich in den kommenden Wochen zeigen. Erste Begegnungen durch ein Gitter sind positiv verlaufen. Nürnberg setzt künftig stärker auf die Zucht asiatischer Löwen und hält deshalb vorerst keine sibirischen Tiger mehr.
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1: Hi, der Moritz hier. Und die Bravo, die feiert heute 70-jähriges Jubiläum. Herzlichen Glückwunsch an dieser Stelle. Und ihr hört es schon, meine Kollegin, die Lea aus der Redaktion, die ist jetzt bei mir. Denn Lea, du hast, und ich bereue es jetzt schon, die Top 3 Dr. Sommerfragen natürlich rausgesucht. Schieß mal los mit einer.
2: Oh wow, okay. Achtung, es geht los. Ich spritze manchmal, wenn ich mich 3 bis 4 Tage nicht befriedigt habe, bis zu 3 Metern. Meine Kollegen sagen, dass sie nur so 30 Zentimeter spritzen. Was ist normal? Ich frage mich ehrlich gesagt, ob die Frage normal ist.
1: Ja, oh Gottes Willen. Ja, aber das hat uns halt damals beschäftigt, ne?
2: Ja.
1: Hast du noch einen?
2: Ja, na klar. In meiner Clique reden die Mädchen viel über Sex. Kürzlich haben sie sich darüber unterhalten, dass man einen Orgasmus vortäuschen kann. Aber keiner hat genau gewusst, wie man das macht. Können Sie es uns sagen?
1: Ist gut, wenn die ganze Clique keine Ahnung hat. Das ist immer sehr, sehr hilfreich. Ich würde sagen, die eine haben wir noch.
2: Lieber Dr. Sommer, ich möchte bald zum ersten Mal mit meiner Freundin schlafen. Meine Freundin hat mir gesagt, dass dabei das Jungfernhäutchen platzt. Nun habe ich Angst, dass meine Eltern durch den Knall wach werden und uns erwischen.
1: Wie gut!
2: Ich lieb's.
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1: Zurück ins Jahr 1982 geht es in Spaziergang nach Syrakus. In der damaligen DDR lebt Paul. Er träumt davon, eine Reise nach Syrakus auf Sizilien zu machen und erzählt seiner Frau, der Ärztin Anna, davon.
2: Das ist aber ein üppiges Frühstück.
3: Man kann ja mal was anders machen.
2: Und brüht es was aus.
3: Ich würde gern mit dir nach Italien wandern.
2: Wenn du mir die richtigen Schuhe besorgst.
3: Zu Befehl, Frau Doktor.
2: Ich muss los. Die Patienten warten. Vielen Dank für das sehr üppige Frühstück.
3: Gern geschehen.
1: Anna hält Pauls Plan für Quatsch. Ist es doch damals für DDR-Bürger so gut wie unmöglich, nach Italien zu reisen. Aber Paul macht einen Segelschein und will loslegen. Jedoch nicht ohne den Staatsrat und sein Mitglied Egon Krenz darüber zu informieren.
3: Lieber Egon Krenz, nach meinen vergeblichen Bemühungen, auf legalem Weg eine Italienreise machen zu können, versuche ich heute Nacht mit meiner Segeljolle nach Dänemark zu gelangen. Sollte mein Grenzdurchbruch gelingen, so bitte ich Ihre Behörde nachträglich, meinen Verzweiflungsschritt zu legalisieren, damit ich nach meiner Reise legal und diskret in die DDR zurückkehren kann.
1: Und tatsächlich gelingt es Paul, die DDR zu verlassen. Nach einiger Zeit erreicht er sogar sein Ziel. Und von Syrakus auf Sizilien schreibt er einen Brief an seine von ihm schwer enttäuschte Anna.
3: Wenn du hier sein könntest, du würdest mir eine deiner Sinnfragen stellen. Soll ich dir die Antwort sagen? Der Sinn des Lebens ist die Freiheit, auszubrechen, wenn man eingesperrt ist, nicht aufzugeben, bis man draußen ist. Und dann zurückzukehren, aus freiem Willen. Egal, was Sie jetzt mit mir machen, diese Reise kann mir niemand mehr nehmen. Und die nächste, wenn du mir verzeihen kannst, machen wir zusammen.
1: Paul wird gewohnt sympathisch von Charlie Hübner gespielt. In dem auf einer wahren Geschichte basierenden Spaziergang nach Syrakus geht es weniger um die Reise, sondern vielmehr um die jahrelangen Vorbereitungen dafür. Stefan Grundler, Hitradio N1 Kinoredaktion.
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2: Ich bin Moritz Einzel. Der Ton ist rau geworden in der Politik, auch im Wahlkampf in Sachsen-Anhalt. Da haben sich Ministerpräsident Schulze von der CDU und sein AfD-Herausforderer Siegmund in der MDR-Wahlarena duelliert. Und da stritten Schulze und Siegmund auch über den Stil.
3: Ich mag Ihr Programm nicht und ich bin überzeugt, Sie haben auch nicht die richtigen Antworten. Aber ich würde Sie nie als Flachzange bezeichnen. Das hat Frau Weide gemacht. Und auf die Frage, ob Sie mich als Flachzange bezeichnen wollen, können Sie doch ganz einfach sagen, nein, würden Sie nicht machen und nicht drumherum reden.
4: Menschlich nicht, politisch ja.
2: Hintergrund war eine Äußerung der AfD-Bundesvorsitzenden Weidel, die am Wochenende alle Regierenden in Deutschland pauschal als Flachzangen bezeichnet hatte. In Sachsen-Anhalt wird am 6. September ein neuer Landtag gewählt. Die AfD liegt in Umfragen mit mehr als 40% klar vorne. Auch den Hopfenanbauern hat der Hitzesommer zugesetzt. Die Ernte der Bierzutat wird Schätzungen zufolge um etwa 17% kleiner ausfallen als im Vorjahr. Ein Verbandssprecher sagte, die Hopfenpflanzer würden wohl bis zu 100 Millionen Euro weniger einnehmen. Die meisten von ihnen haben ihre Anbaugebiete in Bayern. Es gehe inzwischen vielen Familienbetrieben wirtschaftlich sehr schlecht, hieß es. Der frühere Nationalspieler André Rankl soll neuer Eishockey-Bundestrainer werden. Laut übereinstimmenden Medienberichten folgt der 40-Jährige auf Harold Kreis, der nach der enttäuschenden WM im Mai gehen musste. Für Rankl wird es im Seniorenbereich die erste Aufgabe als Cheftrainer.
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5: Mit Chris Wahle. In Eckental ist ein Schockanruf jetzt kläglich gescheitert. Betrüger hatten eine 25-jährige Frau angerufen und behauptet, ihr Sohn habe einen schweren Unfall verursacht. Für eine angebliche Kaution verlangte der falsche Polizist einen hohen fünfstelligen Betrag. Die Frau durchschaute die Masche und spielte mit. Während sie den Mann weiter in der Leitung hielt, alarmierte ihr jüngerer Bruder die echte Polizei. Wenig später tauchte dann tatsächlich ein 23-jähriger Mann auf, um das Geld abzuholen. Die Polizei konnte ihn dabei direkt festnehmen. Jetzt ermittelt die Nürnberger Kripo.
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1: 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Und?
3: Guten Morgen, Marvin.
4: Marvin, guten Morgen.
1: Ungewohnt, dass du da bist, aber schön, dass du da bist, ja. Weil das heißt, wir zocken eine Runde Produkte raten. Was ist das, was machen wir jetzt?
4: Ja, in Vertretung für Dippi, heute mit mir. Ich lese euch eine Produktbewertung aus dem Internet vor. Ihr könnt alle mitraten, was das für ein Ding ist. Und es geht los. Mhm. Mein neues Highlight im Büro. Das Teil hätte ich mir mal für die Schule gewünscht. Geht super schnell und effektiv. Leider ziemlich laut. Die Kollegen schauen sogar gelegentlich vorbei und wollen auch mal. Das Ergebnis ist super und nicht zu dünn. Läuft mit Akku und kann auch mal ausgeliehen werden.
1: So ein Teil hatte meine Kunstlehrerin. Es muss eigentlich ein so ein Bleistiftanspitzer sein. Aber ich weiß...
4: Bleistiftanspitzer?
1: Ja, du steckst diesen Bleistift da rein, dann macht er wie so eine Espressomaschine richtig unangenehm laut und dann hast du einen spitzen Bleistift und mit dem Ergebnis ist man dann zufrieden oder so. Vielleicht, ich weiß nicht, ich bin echt schlecht in diesem Spiel.
4: Wir fragen mal die Community.
1: So machen wir es. 0800 92 9 0 92 9. Die Julia.
5: Boah, also ich würde spontan auf ein Tablet tippen, da ich mir das definitiv in der Schule gewünscht hätte. Einfach damit man nicht die ganzen schweren Arbeitshefte mit rumschleppt. Und naja, solche Tablets sind ja auch meistens schön dünn, sind sehr praktisch. Boah. Und wenn man vielleicht die ein oder andere coole App drauf hat, wollen sich das die Kollegen vielleicht auch mal ausleihen.
1: Kann ich mal zocken auf deinem iPad?
4: Ja, genau. Julia, gut kombiniert, leider falsch. Und ich muss sagen... Felix, also guter Riecher. Es ist ein elektrischer Stifteanspitzer mit Akku.
1: Ja! Ich bin der Geilste.
4: Naja.
1: Vielen Dank euch fürs Mitmachen.
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8: Ich bin Moritz Einzel. Der Ton ist rau geworden in der Politik, auch im Wahlkampf in Sachsen-Anhalt. Da haben sich Ministerpräsident Schulze von der CDU und sein AfD-Herausforderer Siegmund in der MDR-Wahlarena duelliert. Und da stritten Schulze und Siegmund auch über den Stil.
9: Ich mag Ihr Programm nicht und ich bin überzeugt, Sie haben auch nicht die richtigen Antworten. Aber ich würde Sie nie als Flachzange bezeichnen. Das hat Frau Weide gemacht. Und auf die Frage, ob Sie mich als Flachzange bezeichnen wollen, können Sie doch ganz einfach sagen, nein, würden Sie nicht machen und nicht drumherum reden.
10: Menschlich nicht, politisch ja.
8: Hintergrund war eine Äußerung der AfD-Bundesvorsitzenden Weidel, die am Wochenende alle Regierenden in Deutschland

0: es hier Härtefälle gibt, dann werden wir sie angemessen berücksichtigen. Aber der Trend zur Frühverrentung bei einer älter werdenden Gesellschaft, der muss gestoppt werden.
1: Auch in Merz' eigener Partei, der CDU, gab es Stimmen, die die abschlagsfreie Rente nach 45 Beitragsjahren gerne beibehalten würden. Auch den Hopfenanbauern hat der Hitzesommer zugesetzt. Die Ernte der Bierzutat wird Schätzungen zufolge um etwa 17% kleiner ausfallen als im Vorjahr. Ein Verbandssprecher sagte, die Hopfenpflanzer würden wohl bis zu 100 Millionen Euro weniger einnehmen. Die meisten von ihnen haben ihre Anbaugebiete in Bayern. Es gehe inzwischen vielen Familienbetrieben wirtschaftlich sehr schlecht, hieß es. Der frühere Nationalspieler André Rankel soll neuer Eishockey-Bundestrainer werden. Laut übereinstimmenden Medienberichten folgt der 40-Jährige auf Harold Kreis, der nach der enttäuschenden WM im Mai gehen musste. Für Rankel wird es im Seniorenbereich die erste Aufgabe als Cheftrainer.
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3: Mit Chris Wahle. Falsche Impfungen, echte Rechnungen. Ein Arzt aus Niederbayern steht womöglich bald wegen rund 1300 Scheinimpfungen vor Gericht. Die zuständige Nürnberger Generalstaatsanwaltschaft hat den Allgemeinmediziner jetzt angeklagt. Er soll vor allem minderjährigen Patienten Masern, Mumps, Röteln Impfungen bescheinigt haben, obwohl sie gar nicht geimpft worden waren. Die angeblichen Impfungen soll er bei der Kassenärztlichen Vereinigung abgerechnet und so mehr als 21.000 Euro ergaunert haben. Der Arzt hat die Vorwürfe bereits gestanden. Jetzt muss das Landgericht Nürnberg entscheiden, ob es zum Prozess kommt. Gegen mehr als 100 Eltern der betroffenen Kinder laufen ebenfalls Ermittlungen.
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1: Kleine Quizrunde ins Büro. Jeden Tag braucht ihr es. Heute habt ihr es wahrscheinlich auch schon genutzt. Im Leben verbraucht ihr ca. 10.000 Stück davon. Während Corona wurde darum teilweise heftig gestritten. Das gibt's mit Blümchen, mit Duft oder sogar in Schwarz. Und eine Frage spaltet bis heute ganze Haushalte. Vorne rum oder hinten rum? Was suchen wir? Es ist Klopapier. Heute ist nämlich internationaler Klopapiertag. Und natürlich, die Klopapierrolle muss so aufgehängt werden, dass man von oben ganz easy das Papier abrollen kann und nicht so von unten rum. Wisst ihr, was ich meine? Ist doch klar, oder? Sind wir uns einig?
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2: Ich arbeite wirklich sehr gerne in unserer Behörde. Ich bin mit Leib und Seele Staatsanwältin.
3: Das sagt Seju Kim. Die junge Staatsanwältin mit asiatischen Wurzeln ist in Staatsschutz Opfer eines rassistischen Brandanschlags geworden. Statt den Fall abzugeben, entscheidet sich Seju, selbst zu ermitteln. Die Spur führt sie zu dem stadtbekannten Rechtsextremisten Sven Meyer und einer Asylbewerberin als Zeugin.
4: Dieser Mann, Sven Meyer?
5: Genau. Wir brauchen unbedingt Ihre Zeugenaussage vor Gericht.
6: Ich brauche eine Wohnung in die Stadt. Ich brauche einen Job. Eine Schule, in der meine Kinder in Frieden zur Schule gehen können. Jetzt, wo es um eine Staatsanwältin geht, soll ich plötzlich aussagen. Wegen einer Staatsanwältin bringe ich unser Leben nicht in Gefahr.
3: Seju entdeckt, dass es in ihrer Behörde Akten gibt, die aber zurückgehalten werden. Gut, dass ihre Freundin darauf Zugriff hat, oder besser gesagt hätte.
2: Die Einstellungen und die Ermittlungen gegen Unbekannt sind im Keller, richtig? Und die Geschäftsstelle hat doch sicher einen Kellerschlüssel.
7: Das kann ich nicht machen.
2: Ich will die Mittäter finden. Verstehst du das nicht? Hast du das Passwort der Teamleiterin?
7: Seju, echt jetzt? Du weißt, wie die sind. Die grillen mich, wenn das rauskommt.
3: Aber Seju forscht immer weiter. Doch der Oberstaatsanwalt Forch spielt die Tat herunter und versucht, weitere Nachforschungen zu verhindern.
8: Auf wessen Seite stehen Sie eigentlich? Warum haben Sie denn kein Vertrauen in Ihre eigene Behörde?
2: Ich bin hier das Opfer.
8: Ja, aber das gibt Ihnen doch nicht das Recht, die Augen vor der Realität zu verschließen. Ich meine, reißen Sie sich jetzt mal zusammen, Frau Kim. Sie sind in erster Linie Repräsentantin dieses Staates.
3: Auch wenn die Geschichte frei erfunden ist, beim Ansehen von Staatsschutz bekommt man das ungute Gefühl, dass es so etwas wirklich geben könnte. Stefan Grundler, Hitradio N1 Kinoredaktion.
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2: Ich bin Moritz Einzel. Es waren Bilder wie aus einem Katastrophenfilm. Nach einer verheerenden Sturzflut in der Grenzregion zwischen Nepal und China ist die Zahl der Todesopfer auf mehr als 150 gestiegen. Hunderte Menschen werden vermisst, hieß es von den Behörden, darunter zahlreiche Touristen. Ursache für die Flutwelle könnte eine Eislawine gewesen sein, die einen Fluss blockiert hat. Bundeskanzler Merz hat zum Abschluss der Kabinettsklausur in Brandenburg versucht, Aufbruchstimmung zu verbreiten. Man wolle das Land besser, schneller und dynamischer machen.
3: Wir müssen raus aus diesem Klima der Verdrießlichkeit und des Verdrusses. Wir müssen gemeinsam diesen weit verbreiteten Missmut abschütteln, der unser Land seit langer Zeit lähmt.
2: Ein konkretes Streitthema ist ja die Rentenreform. Da hat Merz nochmal deutlich gemacht, dass die schwarz-rote Koalition sich einig sei, dass alle Anreize zur Frühverrentung weg müssen. Beim Thema Zuckersteuer stellte Finanzminister Klingbeil klar, die Abgabe werde nicht auf Getränke mit Süßstoff erhoben. Das sei Quatsch, so Klingbeil. Fenerbahce Istanbul hat erstmals seit 15 Jahren wieder die Qualifikation für die Fußball-Champions League geschafft. Nach einem 1:1 im Hinspiel gewannen die Türken das Playoff-Rückspiel bei Olympique Lyon mit 2:1. Fenerbahce sicherte sich damit eines der letzten Tickets für die Champions League-Liga-Phase, die heute Abend ausgelost wird. Mit dabei sind auch Viking Stavanger aus Norwegen, AEK Athen aus Griechenland und Slovan Bratislava aus der Slowakei.
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4: mit Chris Wahle. Der Nürnberger Tiergarten hat sich von einem sibirischen Tiger verabschiedet. Der 15-jährige Tigerkater Manu ist in den Zoo Landau umgezogen. Vor dem Umzug wurde die Großkatze mit einem speziellen Training auf den Transport vorbereitet. Begleitet von zwei vertrauten Pflegerinnen verlief die Reise in die Südpfalz problemlos. Dort lebt bereits Tigerkatze Daria. Ob die beiden künftig gemeinsam gehalten werden können, soll sich in den kommenden Wochen zeigen. Erste Begegnungen durch ein Gitter sind positiv verlaufen. Nürnberg setzt künftig stärker auf die Zucht asiatischer Löwen und hält deshalb vorerst keine sibirischen Tiger mehr.
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14: Ich bin Moritz Einzel. Es waren Bilder wie aus einem Katastrophenfilm. Nach einer verheerenden Sturzflut in der Grenzregion zwischen Nepal und China ist die Zahl der Todesopfer auf mehr als 150 gestiegen. Hunderte Menschen werden vermisst, hieß es von den Behörden, darunter zahlreiche Touristen. Ursache für die Flutwelle könnte eine Eislawine gewesen sein, die einen Fluss blockiert hat. Bundeskanzler Merz hat zum Abschluss der Kabinettsklausur in Brandenburg versucht, Aufbruchstimmung zu verbreiten. Man wolle das Land besser, schneller und dynamischer machen.
15: Wir müssen raus aus diesem Klima der Verdrießlichkeit und des Verdrusses. Wir müssen gemeinsam diesen weit verbreiteten Missmut abschütteln, der unser Land seit langer Zeit lähmt.
14: Ein konkretes Streitthema ist ja die Rentenreform. Da hat Merz nochmal deutlich gemacht, dass die schwarz-rote Koalition sich einig sei, dass alle Anreize zur Frühverrentung weg müssen. Beim Thema Zuckersteuer stellte Finanzminister Klingbeil klar, die Abgabe werde nicht auf Getränke mit Süßstoff erhoben. Das sei Quatsch, so Klingbeil. Deutschlands Gaming-Branche muss weiter auf die angekündigten Steuererleichterungen warten. Man führe dazu Gespräche, diese seien wegen der Haushaltslage aber schwierig, hat Finanzminister Klingbeil gesagt, bei seinem Besuch der weltgrößten Computerspielmesse Gamescom. In anderen Staaten wie Frankreich, Australien, Großbritannien oder Kanada gibt es schon eine steuerliche Förderung für die Branche. Fenerbahce Istanbul hat erstmals seit 15 Jahren wieder die Qualifikation für die Fußball-Champions League geschafft. Nach einem 1:1 im Hinspiel gewannen die Türken das Playoff-Rückspiel bei Olympique Lyon mit 2:1. Fenerbahce sicherte sich damit eines der letzten Tickets für die Champions League-Liga-Phase, die heute Abend ausgelost wird. Mit dabei sind auch Viking Stavanger aus Norwegen, AEK Athen aus Griechenland und Slovan Bratislava aus der Slowakei.
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16: Mit Chris Wahle. In Eckental ist ein Schockanruf jetzt kläglich gescheitert. Betrüger hatten eine 25-jährige Frau angerufen und behaupten,

0: abzuholen. Die Polizei konnte ihn dabei direkt festnehmen. Jetzt ermittelt die Nürnberger Kripo.
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1: Heide Moritz hier. Und die Bravo, die feiert heute 70-jähriges Jubiläum. Herzlichen Glückwunsch an dieser Stelle. Und ihr hört es schon, meine Kollegin, die Lea aus der Redaktion, die ist jetzt bei mir. Denn Lea, du hast, und ich bereue es jetzt schon, die Top 3 Dr. Sommerfragen natürlich rausgesucht. Schieß mal los mit einer.
2: Oh wow, okay. Achtung, es geht los. Ich spritze manchmal, wenn ich mich 3 bis 4 Tage nicht befriedigt habe, bis zu 3 Metern. Meine Kollegen sagen, dass sie nur so 30 Zentimeter spritzen. Was ist normal? Ich frage mich ehrlich gesagt, ob die Frage normal ist.
1: Ja, oh Gottes Willen. Ja, aber das hat uns halt damals beschäftigt, ne?
2: Ja.
1: Hast du noch einen?
2: Ja, na klar. In meiner Clique reden die Mädchen viel über Sex. Kürzlich haben sie sich darüber unterhalten, dass man einen Orgasmus vortäuschen kann. Aber keiner hat genau gewusst, wie man das macht. Können Sie es uns sagen?
1: Ist gut, wenn die ganze Clique keine Ahnung hat. Das ist immer sehr, sehr hilfreich. Ich würde sagen, einen haben wir noch.
2: Lieber Dr. Sommer, ich möchte bald zum ersten Mal mit meiner Freundin schlafen. Meine Freundin hat mir gesagt, dass dabei das Jungfernhäutchen platzt. Nun habe ich Angst, dass meine Eltern durch den Knall wach werden und uns erwischen.
1: Wie gut!
2: Ich lieb's.
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1: Mit gleich zwei Actionkrachern meldet sich Hollywood jetzt in unseren fränkischen Kinos. Vorhang auf für Mutiny und Das Ende der Sterne. In einer nahen Zukunft hat eine verheerende Pandemie in Das Ende der Sterne nahezu die gesamte Menschheit ausgelöscht. Zu den wenigen Überlebenden gehört Hick.
2: Und was hast du gemacht, bevor die Welt unterging?
3: Ich habe meine Frau geküsst und mit meinem Hund gespielt. Und jeden Tag habe ich gedacht, Mann, hast du ein Scheißglück.
2: Jeder hat doch was, woran er sich festhält, oder? Ohne das wäre es ziemlich einsam.
1: Hick lebt mit seinem Hund in einem verlassenen Flugzeughangar in Colorado. Der Platz ist gut gegen marodierende Überlebende zu verteidigen. Und dabei hilft ihm der menschenfeindliche Ex-Soldat Bengley.
4: Wir haben keine Ahnung, was da draußen ist.
5: Was glaubst du, was du da findest? Fröhliche Menschen? Überall? Die Welt von damals existiert nicht mehr. Hier gibt's nur uns. Wir halten uns an dem fest, was mal war. Da draußen zählt nur eins, töten oder getötet werden. Das Einzige, was wir fürchten müssen, sind
6: die Überlebenden.
1: Und die sorgen schon bald für Chaos. Mit Stars wie Jacob Elordi, Josh Brolin und Guy Pearce verfilmt der Regiemeister Ridley Scott mit Das Ende der Sterne die apokalyptische Buchvorlage von Peter Heller.
7: Was zum Teufel willst du?
8: Vergeltung.
1: Und wenn das Actionstar Jason Statham will, sollte sich der Gegner warm anziehen. In Mutiny spielt er einen ehemaligen Soldaten, der seine Unschuld beweisen muss. Auf einem Frachtschiff entdeckt er Menschenschmuggler und eine Frau, die helfen will.
9: Mayday, Mayday, Mayday. Wir brauchen sofortige Notfallunterstützung.
8: Uns geht langsam die Zeit aus.
9: Wer zum Teufel sind Sie?
8: Jetzt zählt nur eins, Sie und diese Menschen in Sicherheit zu bringen. Vertrauen Sie mir, ich muss das beenden.
1: Und beim Beenden geht's richtig zur Sache. Jason Statham lässt es in Mutiny dermaßen krachen, dass der Film erst frei ab 18 Jahren ist. Stefan Grundler, Hitradio N1 Kinoredaktion.
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2: Ich bin Moritz Einzel. Ein bewährtes Mittel der Meinungsbildung vor Wahlen ist das TV-Duell. Und am Abend gab es die MDR-Wahlarena für Sachsen-Anhalt. Da haben sich unter anderem CDU-Ministerpräsident Schulze und sein AfD-Herausforderer Siegmund gegenübergestanden. Siegmund sprach angesichts der hohen Umfragewerte für seine Partei von Geschlossenheit.
3: Also ich weiß nicht, wo Herr Merz aktuell in ihrem Wahlkampf ist. Sie schämen sich ja für ihren Bundeskanzler. Er wurde ausgeladen, wenn ich das richtig verstehe.